Youngblood huldigt weiter seinen Idolen. Und für die Single Suburban Requiem standen Oasis Pate. Suburban Requiem von Youngblood ist neu auf Rockantenne.

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1: Die neue Scheibe von Social Distortion, Born to Kill. Das war eine wirklich schwere Geburt, dieses Album.
2: There's two songs.
3: Da sind über 30 Jahre alte Songs aus Demos der White Light Scheibe dabei.
2: 30 years old.
1: 15 lange Jahre sind seit der Vorgängerplatte vergangen. Aber Leute, das Warten, das hat sich aber mal sowas von gelohnt. Sänger und Gitarrist Mike Ness und seine Gang geben euch wirklich alles, was die Kultband seit Ende der 70er ausmacht. Eine gute Schippe Punkrock, Rock'n'Roll und auch Country müsst ihr euch unbedingt reinziehen.
3: Es geht um unsere Karriere, unseren rebellischen Geist und die Feststellung, dass dieses Rebellische nie endet.
1: Oder? Diese ganzen Rockgenres miteinander zu vereinen, das kriegt wahrscheinlich heutzutage keine Band ehrlicher und besser hin als Social Distortion. Und Frontmann Mike Ness, der hat sich spätestens jetzt zu Lebzeiten schon eingereiht in der Ruhmeshalle der Kultfiguren, direkt neben Johnny Cash, Lemmy und Joey Ramone. Born to Kill von Social Distortion ist euer Album der Woche hier auf Rockantenne.

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Die Happy, All I Ever Wanted.

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Die Happy sind zurück. Die Single All I Ever Wanted von Die Happy ist neu auf Rockantenne.

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0: bin Helen Martin. Der Hantavirus-Ausbruch auf einem Kreuzfahrtschiff dürfte bei so manchem schlechte Erinnerungen hervorgerufen haben an Corona. Der Chef des Robert-Koch-Instituts, Lars Schade, hat im ZDF aber betont:
1: Ja, das Hantavirus ist natürlich für die Personen, die es betrifft und die daran erkranken, ein Virus, das eben sehr schwer krank machen kann. Aber die gute Nachricht ist eigentlich, das ist kein Virus, das sich verbreitet. Und insofern kann ich, glaube ich, sagen, ich sehe eigentlich keine Gefährdung für die Bevölkerung in Deutschland und auch keine Pandemiegefahr.
0: Mittlerweile wurden 94 Passagiere des Schiffs von Teneriffa ausgeflogen. 4 Deutsche sind gerade auf dem Weg nach Frankfurt. Von dort werden sie in ihre Bundesländer gebracht. War es das mit der Entlastungsprämie von 1.000 Euro? Sowohl Bayerns Ministerpräsident Söder als auch seine Kollegin aus Mecklenburg-Vorpommern, Schwesig, halten die Idee für gescheitert. Beide fordern stattdessen eine Einkommenssteuerreform. Bundeskanzler Merz hatte angekündigt, dass über weitere Entlastungen für die Bürger gesprochen werden soll. Das soll morgen beim Koalitionsausschuss passieren. Die Bundesnetzagentur warnt vor moderat steigenden Gaspreisen. Agenturchef Müller hat dem Redaktionsnetzwerk Deutschland gesagt, nach Ablauf der Preisgarantien könne es bei Anschlussverträgen zu Preissteigerungen kommen. Beim Strom sei die Entwicklung umgekehrt, der werde tendenziell günstiger durch den hohen Anteil an erneuerbaren Energien. Zum Abschluss des vorletzten Spieltags in der Fußball-Bundesliga hat Union Berlin einen historischen Erfolg eingefahren. Das 3:1 in Mainz war der erste Sieg unter Trainerin Marie-Louise Eter. Zuvor hatte sich Heidenheim einen Showdown im Abstiegskampf erspielt. Der FCH siegte mit 3:1 in Köln. Damit gehen die letzten 3 der Tabelle, also Wolfsburg, Heidenheim und St. Pauli, punktgleich in den letzten Spieltag. Im ersten Sonntagsspiel gewann Hamburg gegen Freiburg mit 3:2.

One-Hit Wonder haben The All-American Rejects aber verdammt viele Hits vorzuweisen. Jetzt kommt ein weiterer hinzu. King Kong. Und der ist neu auf Rockantenne.

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0: bin Helen Martin. Bayerns Ministerpräsident Söder und seine Kollegin aus Schleswig-Holstein-Schwesig raten der Bundesregierung, die Entlastungsprämie für Arbeitnehmer vom Tisch zu nehmen. Beide sind stattdessen für eine Einkommensteuerreform. Der Bundesrat hatte die Prämie am Freitag gestoppt. Geplant war, dass Arbeitgeber bis zu 1.000 Euro steuerfrei zahlen können. Morgen berät der Koalitionsausschuss darüber, wie man Bürgerinnen und Bürger noch entlasten könnte. Vier Deutsche vom Kreuzfahrtschiff Hondius sind auf dem Weg nach Frankfurt am Main. Sie waren von Teneriffa ausgeflogen worden und am Abend in den Niederlanden gelandet. In Frankfurt angekommen, werden die vier Personen in ihre Heimatorte gebracht. Dort entscheiden die örtlichen Gesundheitsbehörden, wie die Quarantäne gestaltet wird. Laut der WHO gibt es 6 bestätigte Hantavirusfälle und 2 Verdachtsfälle. 3 Menschen davon sind gestorben, darunter auch eine Deutsche. US-Präsident Trump hält die Antwort des Irans auf den US-Vorschlag zur Beendigung des Krieges für völlig inakzeptabel. Das hat er auf seiner Plattform Truth Social mitgeteilt. Tina Eck berichtet aus Washington.
1: Es ging unter anderem um Sanktionen, Irans Atomprogramm und die Straße von Hormuz, die bekannten Streitpunkte also. Aus Teheran verlautete, man habe den USA ein Ende aller Kampfhandlungen, auch im Libanon, und Sicherheit bei der Schifffahrt vorgeschlagen. Nach Trumps Ablehnung ist unklar, wie es jetzt weitergeht. Möglich, dass die USA einen neuen Plan vorlegen.
0: Die Fußballer von Union Berlin haben das letzte Sonntagsspiel dieser Bundesliga-Saison gewonnen. 3:1 der Sieg in Mainz, der erste unter Interimstrainerin Marie-Louise Eter. Zuvor sorgte Heidenheim für maximale Spannung im Abstiegskampf. Nach dem 3:1-Sieg in Köln gehen der letzte, vorletzte und der Relegationsplatz, also St. Pauli, Heidenheim und Wolfsburg, punktgleich in den letzten Spieltag. Im ersten Sonntagsspiel hatte Hamburg mit 3:2 gegen Freiburg gewonnen.
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Ende Mai erscheint das neue Album von Shinedown. Und die bisherigen Singles machen Lust auf mehr. So auch das heftige Safe and Sound. Und das ist neu auf Rockantenne.

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2: Das Rockantenne Deutschland-Wetter. Von der Küste bis zum Alpenrand startet der Morgen grau und nass. Richtung Donau und Bayerischer Wald kommen am Mittag kräftige Gewitter mit stürmischen Böen dazu. Später lockert es im Westen und Südwesten gelegentlich auf. Dazu 9 bis 20 Grad. Ich bin Sophie Gareis. Es ist 5 Uhr. Guten Morgen. 4 deutsche Passagiere des vom Hunter-Virus betroffenen Kreuzfahrtschiffs sind auf dem Weg zurück nach Frankfurt. Mit insgesamt 22 weiteren Personen vom Schiff waren sie zuvor von Teneriffa ausgeflogen worden. Bisher zeigt keiner der Betroffenen Symptome des Hunter-Virus. Sobald die 4 Deutschen wieder zu Hause sind, heißt es trotzdem erstmal Quarantäne. Einer der deutschen Passagiere soll in die Berliner Charité gebracht werden. Ein Deal im Irankrieg ist weiter nicht in Sicht. Der Iran hat ein Angebot der USA abgelehnt und einen Gegenvorschlag gemacht. Den wiederum hält US-Präsident Trump für völlig inakzeptabel. Diskutiert werden vor allem das umstrittene Atomprogramm des Iran, die Zukunft der Straße von Hormuz und auch Lockerungen von US-Sanktionen. Der deutsche Extremläufer Ada Sachi hat sein Ziel erreicht. Der 28-Jährige ist im Death Valley gestartet und heute Nacht in Los Angeles angekommen. 600 Kilometer in 123

0: 20 Stunden und 21 Minuten zu Fuß. Sein ambitioniertes Ziel, die Strecke in 96 Stunden zu schaffen, hat er verfehlt.
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0: Wir freuen uns über neue Alben der Rockstars. Eine frische Ladung Punk'n'Roll liefern uns Social Distortion. Born to Kill ist die erste neue Studioplatte der Kalifornier seit 15 Jahren. Irgendwo zwischen Hard Rock und Metal landen Black Veil Brides mit ihrer neuen Scheibe Vindicate. Und mit We Love Udo ist ein Tribute-Album für Udo Lindenberg erschienen. Deutsche Künstler wie The Boss Hoss, Tokyo Hotel oder Peter Maffay haben für diese Platte die größten Hits von Lindenberg neu interpretiert.
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2: Auf geht's in eine neue Woche. Schönen Montagmorgen. Und den starten wir jetzt direkt mal mit Grüßen aus der Rock City Düsseldorf. Die Toten Hosen, Tage wie diese.
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Whitesnake, here I go again. Ja, da bin ich wieder, denn Barney ist diese Woche noch im Urlaub. Julie Redford darf ran. Und ja, ich kann vieles, aber eine Wetterfee bin ich definitiv nicht. Und deswegen kann ich euch jetzt nur nüchtern verkünden, was der Deutsche Wetterdienst gesagt hat für den heutigen Montag. Stark bewölkt bis bedeckt, in der Mitte anhaltender Regen, im Süden Schauer und teils kräftige Gewitter. Später anhaltender Regen, lediglich im Nordwesten einzelne schwache Schauer. Dazu die Höchstwerte von 15 bis 20 Grad im Südosten bis zu 24 Grad. Ja, mit Regen geht's in diesen Montag, aber ehrlich gesagt, ohne Regen keine Blumen, ne? Musikalisch kann ich euch aber den Regen wegzaubern. Jetzt mit Blind Melon und No Rain. Einen schönen Montag euch.

Billy Idol, Eyes Without a Face. Einen schönen Montagmorgen und damit wir gleich mit guten Nachrichten in die neue Woche starten, fasse ich euch mal alles Schöne zusammen, was in dieser Woche in der Rockwelt passiert. Ja, da schauen wir nämlich gleich auf mehrere Bühnen. Der Iron Maiden-Film startet endlich bei uns im Kino. Außerdem eine frische Wacken-Doku. Heavy-Metal-Geschichte also auf der großen Leinwand. Dazu der Blick nach Wien. Beim Eurovision Song Contest ist neben viel, sagen wir, interessanter Musik, zumindest ein paar Hoffnungsträger sind dabei. Und einer ganz besonders für uns Rockfans, Lavina, machen serbischen Gothic Metal. Wir wissen also schon, für wen wir anrufen, oder? Und last but definitely not least, Udo Lindenberg feiert in dieser Woche seinen 80. Geburtstag mit samt neuem Boxset. Und wir feiern natürlich auf Rockantenne mit die ganze Woche und vor allem dann am Sonntag selbst zu seinem 80. Und jetzt machen wir aber erstmal weiter mit anderen deutschen Legenden. Ja, nicht so legendär wie Udo, das muss man jetzt fairerweise dazu sagen. Aber was den Crossover angeht, definitiv ganz vorne mit dabei. Die Guano Apes jetzt zum Start in diesem Montag. Einen schönen guten Morgen.

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4: Das Rockantenne Deutschland-Wetter. Von der Küste bis zum Alpenrand startet der Morgen grau und nass. Richtung Donau und Bayerischer Wald kommen am Mittag kräftige Gewitter mit stürmischen Böen dazu. Später lockert es im Westen und Südwesten gelegentlich auf. Dazu 9 bis 20 Grad. Ich bin Sophie Gareis. Es ist 5:30. Guten Morgen. In Zedenick in Brandenburg ist zum ersten Mal überhaupt ein AfD-Kandidat zum hauptamtlichen Bürgermeister gewählt worden. René Stadtgewitz setzte sich in der Stadt nördlich von Berlin mit über 58% der Stimmen durch. Der vorherige Bürgermeister war zuvor mit einer großen Mehrheit abgewählt worden. Der Grund: er war dauerhaft krankgeschrieben. CSU-Chef Söder und Mecklenburg-Vorpommerns Ministerpräsidentin Schwesig sehen für die im Bundesrat gescheiterte 1.000 Euro Entlastungsprämie keine Zukunft mehr. Beide schlagen in der ARD vor, das Geld jetzt stattdessen in eine gute Einkommensteuerreform zu stecken. Dabei wäre die Entlastung dauerhaft und würde bei allen ankommen. Am Abend ist in Wien der 70. Eurovision Song Contest eröffnet worden. Die Sänger aus 35 Nationen wurden bei einer zweistündigen Zeremonie gefeiert. Sie liefen über einen 200 Meter langen Teppich vom Burgtheater zum Wiener Rathaus. Für Deutschland war Sängerin Sarah Engels mit dabei. Am Samstag findet das Finale statt.
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4: Eine Unterhaltung mit Kirk Hammett. Unter diesem Namen haben Metallica jetzt ein besonderes Event für ihre deutschen Fans angekündigt. Einen Tag nach ihrem Konzert in Frankfurt am Main, also am 23. Mai, findet im Frankfurter Club Zoom ein Vortrag von Kirk Hammett statt. Dabei gibt der Musiker persönliche Einblicke in seine Karriere und seine Gitarrensammlung. Der Ticketverkauf für diesen einmaligen Abend läuft schon.
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Die Birds und ihr Mr. Tambourine Man am Montagmorgen auf Rockantenne. Und ja, wir sind mitten im Frühling. Das Wetter hat jetzt zwar am Wochenende ein bisschen besser mitgespielt, aber diese Woche wird schon wieder, naja, geht ein bisschen hin und her auf jeden Fall. Aber immerhin ist nicht Herbst, so wie bei Billy Talent. Fallen Leaves jetzt auf Rockantenne.

Foo Fighters Learn to Fly um kurz vor sechs am Montagmorgen. Ja, auf die Foo Fighters freuen wir uns schon. Im Juni sind sie endlich wieder bei uns. Das neue Album Your Favorite Toy ist gerade erst draußen. Da beweisen sie wieder, dass sie doch noch was können, ne? Und The Sweet beweisen auf ihrer Neverending Abschiedstour, dass nicht nur die Scorpions Neverending Abschiedstouren machen können. The Sweet jetzt auf Rockantenne mit Fox on the Run. Einen schönen Montagmorgen.

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2: Das Rockantenne Deutschlandwetter. Von der Küste bis zum Alpenrand startet der Morgen grau und nass. Richtung Donau und Bayerischer Wald kommen am Mittag kräftige Gewitter mit stürmischen Böen dazu. Später lockert es im Westen und Südwesten gelegentlich auf. Dazu 9 bis 20 Grad. Ich bin Sophie Gareis. Es ist 6 Uhr. Guten Morgen. Die 4 deutschen Passagiere des vom Hantavirus betroffenen Kreuzfahrtschiffs sind am späten Abend von Eindhoven aus nach Deutschland gebracht worden. Mit einem Sonderisoliertransport sind sie gerade auf dem Weg nach Frankfurt. Von dort aus sollen sie in ihre Bundesländer gebracht werden. Und obwohl keiner von ihnen bisher Hantavirus-Symptome zeigt, müssen sie dann erstmal in Quarantäne. In Berlin findet heute ein runder Tisch zum Thema Kinderschutz statt. Vertreter aus Politik und Justiz beraten über konkrete Maßnahmen. Organisiert wird die Veranstaltung von der Childhood Foundation Deutschland. Auch die schwedische Königin Silvia ist dabei. Sie hatte die Childhood Foundation 1999 gegründet. Union Berlin hat den ersten Sieg mit seiner neuen Trainerin Marie-Louise Eta gefeiert. 3:1 gewann der Hauptstadtclub auswärts gegen Mainz 05. Zuvor durfte der FC Heidenheim jubeln. Er darf nach dem 3:1 Auswärtssieg gegen den 1. FC Köln weiter auf den Klassenerhalt in der Bundesliga hoffen. Der Hamburger SV schaffte außerdem ein 3:2 gegen Freiburg.
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2: Mehrere Bands haben uns Informationen zu frischer Musik geliefert. Fast 20 Songs hätten Def Leppard schon für ein neues Album fertiggestellt. Das hat Frontmann Joe Elliott jetzt verkündet. Eine Veröffentlichung würde die Band momentan fürs Frühjahr 2027 anpeilen. Die Modern-Metal-Größen von Motionless in White haben uns schon das genaue Datum für ihre neue Scheibe angekündigt. Decades erscheint am 17. Juli. Und knapp einen Monat später veröffentlichen die Metal-Pioniere Flotsam and Jetsam ihr neues Studiowerk.
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4: Ja, und eine gute und eine schlechte Nachricht habe ich an diesem Montagmorgen für uns. Die schlechte zuerst. Es ist Montag. Und die gute, am Donnerstag ist schon wieder Feiertag. Lieben wir. Genau wie gute Musik jetzt von Queen, We Are The Champions. Einen wunderschönen guten Morgen euch.
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0: Freunde, seid froh, dass das Mikro gerade aus war. Ich habe eventuell sehr laut mitgesungen. Filter, take a picture bei uns auf Rockantenne am Montagmorgen.
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0: Wir Rocker sind Teil der geilsten Community auf diesem Planeten. Aber auch wir sind natürlich alle unterschiedlich. Jeder hat seine ganz eigene Lieblingsband, sein liebstes Genre, seine liebsten Songs. Und die Geschichte zu diesem einen besonderen Song wollen wir von euch hören. Was ist denn der Rocksong eures Lebens? Ihr meldet euch in der Rockantenne-App oder klingelt durch über die kostenlose Studio-Hotline 08000 80 4000. Und als kleines Dankeschön schicke ich euch eine unserer exklusiven Rockantenne-Kaffeetassen. Und heute geht die an...
2: Guten Morgen, liebe Rock-Community. Hier ist Diana aus München.
0: Hallo.
2: Ich wollte euch eine Geschichte erzählen. Und zwar geht es um den Rocksong meines Lebens. Mhm. Und da habe ich tatsächlich ein ganz, ganz tolles Lied. Und das ist Still Loving You von den Scorpions. Mhm. Ich habe das schon als Kind immer bei meinem Papa im Sound gehört und habe gedacht, boah, was ist das für eine geile Band? Was ist das für ein geiler Sound? Deswegen gibt es jetzt Scorpions mit Still Loving You.
0: Oh, genau so machen wir das, liebe Diana. Die Scorpions, Still Loving You, einen schönen Montagmorgen mit Rockantenne.

0: am Montagmorgen auf Rockantenne und wir starten rein in die neue Woche und um euch den besten ersten Kaffee am Montagmorgen noch zu versüßen, habe ich uns mal ein paar Highlights rausgesucht, die uns diese Woche erwarten. Das legendäre Wacken Open Air und der Film über Iron Maiden füllen zusammen die Kinoseele der Rockrepublik. Am Mittwoch und am Donnerstag fällt jeweils der Startschuss für die beiden Dokus bei uns in den Kinos. Außerdem schauen wir Fans von Trash und Rudeltrinken diesen Samstag nach Wien. Da gibt's das Finale vom ESC. Gut, für den deutschen Beitrag werden wir als Rock-Community jetzt eher weniger jubeln. Dafür für die Rock-Acts aus Estland, Finnland und Rumänien. Und Gothic-Metal gäbe es von Lavina aus Serbien. Ja gut, damit kann Deutschland meinetwegen wieder den letzten Platz belegen, solange irgendeines der genannten Länder vorne landet. Und am Sonntag dreht sich dann alles um den Panikpräsidenten. Wer ist das nochmal?
1: Ich seh da so einen alten Macker mit der Brille.
2: Tolle Brille. Erinnert mich ab und zu ein bisschen an Karl Lagerfeld. Ich weiß nicht warum.
3: Den kennt man.
4: Udo!
3: Udo Lindenberg.
5: Das ist der Udo.
0: Oh ja, der Udo wird 80. Und für Sammler gibt es da diese Woche auch noch ein exklusives neues Boxset mit dem passenden Namen. Alles unter einem Hut. Wahlweise als gigantische Komplettsammlung mit allen 40 Studioalben oder als Fan-Voted Best-of. Und wir feiern im Radio natürlich auch mit am Sonntag. Jetzt feiern wir aber erstmal unsere AC/DC-Garantie in der Rockantenne-Frühschicht. Es geht in die 90er zum Ballbreaker-Album. AC/DC zum Start in die Woche. Hard as a Rock. Einen wunderschönen guten Morgen euch.

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1: Classic Rock von Toto gleich dabei. Und dann geht's in die 90er. Und eigentlich könnte man sie schon auch als Classic Rock bezeichnen. Aber ich gehe jetzt mal mit dem Genre, einfach weil Montagmorgen ist und wir beim Blick in den Spiegel schon feststellen, wir schauen sowieso schon alt aus. Müssen wir uns nicht auch noch alt fühlen? Nirvana. Grunge von Nirvana mit Lithium dabei gleich bei uns auf Rockantenne. Schönen guten Morgen.
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0: Das Rockantenne Deutschland Wetter. Von der Küste bis zum Alpenrand startet der Morgen grau und nass. Richtung Donau und Bayerischer Wald kommen am Mittag kräftige Gewitter mit stürmischen Böen dazu. Später lockert es im Westen und Südwesten gelegentlich auf. Dazu 9 bis 20 Grad. Ich bin Sophie Gareis. Es ist 6:30. Guten Morgen. Weil das Land zahlreiche ukrainische Kinder deportiert und zwangsadoptiert hat, will die EU jetzt weitere Sanktionen gegen Russland verhängen. Die Außenminister der Staaten kommen heute zu Gesprächen in Brüssel zusammen. Konkret sollen die Strafmaßnahmen 20 Personen und Organisationen treffen. Ihre Vermögenswerte in der EU werden eingefroren und es werden EU-Einreiseverbote verhängt. Trotz des Iran-Kriegs bleiben die Preise beim Gas für private Haushalte stabil. Für die meisten gelten Preisgarantien für 12 Monate, so der Chef der Bundesnetzagentur Klaus Müller im Redaktionsnetzwerk Deutschland. Bei Anschlussverträgen könnte es dann allerdings zu Preissteigerungen kommen. Die würden allerdings moderat und nicht allzu hoch ausfallen. Die deutsche Tennisnummer 1 Alexander Zverev steht beim ATP Masters 1000 in Rom im Achtelfinale. Der 29-Jährige siegte klar gegen den Belgier Alexander Bloks. In der nächsten Runde trifft Zverev beim Sandplatzturnier auf den Italiener Dardari.
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0: R7 machen Schluss. Für diesen Herbst hat die US-Punk-Band jetzt die ersten Konzerte ihrer Last Hurrah-Abschiedstour angekündigt. Bisher stehen nur Shows in Nordamerika auf dem Plan. Allerdings bemerkte die Band in den sozialen Medien, dass sie sich darauf freuen würde, noch ein letztes Mal mit ihrem Publikum weltweit zu feiern. Auf Konzerte hierzulande können wir also weiter hoffen. Mit Songs wie Pretend We're Dead und ihrem Album Bricks Are Heavy hatten R7 vor allem in den 90ern große Erfolge gefeiert.
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0: Guten Tag, morgen. Ja, also wenn Zeitungen über meine Band schreiben würden, sie sehen nicht so gut aus wie andere Bands, wäre ich, glaube ich, ein bisschen angefressen. Ja, der britischen Truppe The Animals passiert genau das. In den 60ern werden sie nämlich oft als die hässlichen Entlein der britischen Invasion betitelt.
1: Das ist ein ganz fieses Ding.
0: Allerdings, aber musikalisch haben sie trotzdem was gerissen natürlich. Vor allem Sänger Eric Burdon, schon immer gilt er als Rebell, der gerne mal mit seinen wilden Ideen ansteckt und das Rockstar-Leben in vollen Zügen auskostet. Viel Sex, viele Drogen und natürlich viel Rock'n'Roll. Mittlerweile lässt er etwas ruhiger angehen. Seine letzten großen Auftritte spielt er 2019. Ja, ich mache jetzt auch einfach weiter mit Musik, ne? Das wird heute nichts. Ich brauche jetzt einen Kaffee. Heute wünschen wir ihm erstmal alles Gute auf jeden Fall. Eric Burdon, alles Gute zum Geburtstag und starten in diesem Montag mit seinen Animals und House of the Rising Sun. Auf Rockantenne. Einen schönen guten Morgen.

0: Sum 41 am Montagmorgen auf Rockantenne und einen kleinen Skandal gab es am Samstag im Bundesligaspiel Wolfsburg-Bayern. Da hat also ein Wolfsburger Spieler vor einem Elfmeter der Bayern den Elfmeterpunkt mit seinen Füßen malträtiert. Gut, so etwas kommt zwar relativ häufig vor, aber diesmal ist Harry Kane hingefallen und hat den Elfmeter für die Bayern verschossen.
1: Nein, doch.
0: PSG versteht die ganze Aufregung gar nicht. Sie hätten es im Champions League Halbfinale gegen die Bayern ja auch so gemacht, wenn das Handspiel gezählt hätte.

0: Alice in Chains, Wood und nach den News um 7 geht's weiter mit den White Stripes. Die Seven Nation Army gleich bei uns auf Rockantenne.
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7: In dieser Woche schaut die Rockwelt gleich auf mehrere Bühnen. Der Iron Maiden-Film startet endlich bei uns im Kino. Außerdem eine frische Wacken-Doku. Heavy-Metal-Geschichte auf der großen Leinwand. Dazu der Blick nach Wien. Beim Eurovision Song Contest am Samstag ist neben viel, sagen wir, interessanter Musik zumindest ein Hoffnungsträger für uns Rockfans dabei. Lavina machen serbischen Gothic Metal. Wir wissen also schon, für wen wir anrufen. Und last but definitely not least, Udo Lindenberg feiert in dieser Woche seinen 80. Geburtstag mitsamt neuem Boxset.
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8: Das Rockantenne Deutschland-Wetter. Von der Küste bis zum Alpenrand startet der Morgen grau und nass. Richtung Donau und Bayerischer Wald kommen am Mittag kräftige Gewitter mit stürmischen Böen dazu. Später lockert es im Westen und Südwesten gelegentlich auf. Dazu 9 bis 20 Grad. Ich bin Sophie Gareis. Es ist 7 Uhr. Guten Morgen.

0: Morgen. Die Evakuierung des Kreuzfahrtschiffes, auf dem das Hunter-Virus ausgebrochen war, geht heute weiter. Sobald die Passagiere von Bord sind, soll die Hondius von Teneriffa in Richtung Niederlande steuern. Die Passagiere werden jetzt nach und nach in ihre Heimatländer geflogen. 4 Deutsche sind bereits auf dem Weg nach Frankfurt und müssen zurück zu Hause erstmal in Quarantäne. Weiter keine diplomatische Lösung im Iran-Krieg. Teheran hat ein Angebot der USA abgelehnt und einen Gegenvorschlag gemacht. Den wiederum hält US-Präsident Trump für völlig inakzeptabel. Diskutiert werden vor allem das umstrittene Atomprogramm des Iran, die Zukunft der Straße von Hormuz und auch Lockerungen von US-Sanktionen. In Italien gibt's heute Störungen im Flugverkehr. Grund ist ein Streik der italienischen Flugsicherung und der Fluglinie EasyJet. Bei der Fluggesellschaft ITER fallen mehr als ein Drittel der Flüge aus. Auch Maschinen, die in Deutschland Richtung Italien starten, können vom Streik betroffen sein.
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0: Kiss sind zurück im Studio. Das hat Bassist Gene Simmons jetzt in einem Interview verkündet. Einen Song aus der Feder von Gitarrist Paul Stanley hätten sie schon fertig aufgenommen. Weitere Details behielt Simmons aber für sich. Ende 2023 hatten Kiss ihre Live-Karriere beendet, allerdings schon damals angekündigt, weiter an neuer Musik zu arbeiten. 2012 ist das bisher letzte Album der Rocklegenden erschienen.
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2: Einen wunderschönen Montagmorgen wünsche ich euch. Und auf welche Konzerte wir uns demnächst in der Rockrepublik freuen dürfen, die Konzertnews, die habe ich gleich für euch nach Van Halen und den White Stripes.
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1: Ja, einen schönen Montagmorgen und wir blicken mal in die Kalender. Die volle Dröhnung, neue deutsche Härte und zwar Open Air. 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Und zwar am 18. Juli in Benediktbeuern in Bayern. 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Auf ihrer Carpenoctem Burgentour zwischen Juli und September in Extremo vor einzigartigen Kulissen, unter anderem in Esslingen, Koblenz, Hanau und Lennestadt. Und dicke nostalgisch, das wird im Oktober und November bei Fischer See. Ein halbes Jahrhundert Bandgeschichte feiern wir gemeinsam, zum Beispiel in Köln, Stuttgart, Osnabrück, Bad Vilbel und München. Und alle Tourdaten und die Tickets bekommt ihr natürlich in unserem Ticketshop in der Rockantenne-App. Und von mir bekommt ihr jetzt das beste Otis Redding Cover aller Zeiten. Die Black Crowes mit Hard to Handle. Einen schönen guten Morgen euch.

Rockantenne Little Lies. Seit Ende 2024 herrscht Funkstille. Die italienischen Jungrocker Måneskin gönnen sich seit ihrer letzten Tour offiziell eine Auszeit als Band. Alle Mitglieder sind seitdem fleißig solo. Sänger Damiano David ist auf Tour und Bassistin Victoria De Angelis als DJ unterwegs. Gitarrist Thomas Raggi, ich hoffe, ich habe es schön ausgesprochen, und Drummer Ethan Torcio widmen sich eigenen musikalischen Projekten. Ich wünschte, ich könnte Italienisch, das ist so eine schöne Sprache. So, dementsprechend überrascht und glücklich waren wir Måneskin-Fans aber, als dann Bilder im Netz aufgetaucht sind. Die komplette Band hat sich zum 26. Geburtstag von Basserin Victoria in Rom getroffen. Das ist tatsächlich das erste Mal jetzt gewesen, dass wir alle Bandmitglieder zusammen in der Öffentlichkeit gesehen haben seit ihrer Pause. Jetzt natürlich die Hoffnung. Neue Musik? Neue Tour? Oder war es wirklich nur ein Aperoli auf Victoria zusammen? Wir können ein bisschen nur spekulieren, aber mein Appell wäre... Bitte, mach doch wieder gemeinsam Musik. Und um die Wartezeit ein bisschen zu versüßen, gönnen wir uns jetzt eine Runde italienischen Rock. Hier sind Måneskin mit Supermodel für unseren Montagmorgen auf Rockantenne. Oh ja.

0: Ja, mit Manowar startet es sich doch direkt geiler in den Montag. Gleich setzen wir uns mental ans Lagerfeuer der anstehenden lauen Sommernächte mit den Comeback-Königen Oasis, Wonderwall. Gibt's gleich bei uns auf Rockantenne.
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5: Das Rockantenne Deutschland-Wetter. Von der Küste bis zum Alpenrand startet der Morgen grau und nass. Richtung Donau und Bayerischer Wald kommen am Mittag kräftige Gewitter mit stürmischen Böen dazu. Später lockert es im Westen und Südwesten gelegentlich auf. Dazu 9 bis 20 Grad. Ich bin Sophie Gareis. Es ist 7:30. Guten Morgen. Bundesverteidigungsminister Pistorius ist am frühen Morgen überraschend in Kiew eingetroffen. Er will mit der Ukraine darüber sprechen, wie man die gemeinsame Rüstungskooperation weiter ausbauen kann. Gemeinsam sollen zum Beispiel unbemannte Waffensysteme für verschiedene Reichweiten entwickelt werden. Pistorius' Besuch war aus Sicherheitsgründen geheim gehalten worden. In Zedenick in Brandenburg ist zum ersten Mal überhaupt ein AfD-Kandidat zum hauptamtlichen Bürgermeister gewählt worden. René Stadtgewitz setzte sich in der Stadt nördlich von Berlin mit über 58% der Stimmen durch. Der vorherige Bürgermeister war zuvor mit einer großen Mehrheit abgewählt worden. Der Grund? Er war dauerhaft krankgeschrieben. Der deutsche Extremläufer Ada Sachi hat sein Ziel erreicht. Der 28-Jährige ist im Death Valley gestartet und heute Nacht in Los Angeles angekommen. 600 Kilometer in 123 Stunden und 21 Minuten zu Fuß. Sein ambitioniertes Ziel, die Strecke in 96 Stunden zu schaffen, hat er allerdings verfehlt.
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5: Rock und Metal schwächeln diese Woche in den deutschen Albumcharts. Der höchste Neueinstieg, das US-Blues-Rock-Duo The Black Keys mit ihrer Platte Peaches auf Platz 7. Immerhin eine persönliche Höchstleistung erzielt die britische Kult-Metal-Band Venom. Rang 35 für ihr neues Studioalbum Into Oblivion ist ihre höchste Platzierung aller Zeiten in jeglichen Chartlisten weltweit. Außerdem haben es die Eagles auf Platz 42 geschafft mit einer Neuauflage ihres Klassikers One of These Nights.
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Einfach immer noch ein Banger aus dem Jahr 2006, Snow Patrol, Chasing Cars auf Rockantenne. Ja, und bei dem Thema Musicals denken, glaube ich, die wenigsten direkt an unsere Rock-Community. Einige, ich, sind vielleicht auch eher Team. Nee, muss nicht unbedingt sein, so ein Musical. Wenn man sich dann auch noch anhört, wie manche so klingen, die weltweit wahnsinnige Erfolge feiern. Cats von Andrew Lloyd Webber startet 81 in London und feiert genau heute 45. Jubiläum. Aber ja, tanzende Menschen mit Katzenschminke kennen wir Rockfans dann auch ein paar, bei Kiss zum Beispiel. Und es gäbe ja aber auch sogar gute Musicals, wenn wir schon beim Thema sind. Rock of Ages, ein Stück über und mit den größten Rockhymnen der 80s. Ab Juni läuft das bei mir zu Hause in Rheinland-Pfalz. Da gucke ich eventuell mal vorbei. In Hamburg gibt es den besten Film aller Zeiten, Zurück in die Zukunft, erstmals als Musical. Und das We Will Rock You Queen Musical läuft in Stuttgart noch bis Ende August. Und wir hören jetzt im Westenrock Nonstop natürlich keinen Song aus Cats. Aber ein paar Kätzchen, die richtig abrocken können. Die Stray Cats mit Rock This Town. Einen schönen Montagmorgen euch.

0: Rockantenne und den machen wir uns jetzt direkt noch schöner mit ein paar großartigen Dingen, auf die wir uns in dieser Woche freuen. Zum Beispiel auf Sie hier. Oh ja. Maiden kommt diesen Donnerstag in die Kinos der Rockrepublik mit ihrem Film Burning Ambition. Zeit wird's. Und mit Hearts Full of Metal belegt das legendäre Wacken-Festival die restlichen Kinoseele Deutschlands. Die Wacken-Gründer erzählen in der neuen Doku zusammen mit Ikonen aus der Metal-Welt die Erfolgsgeschichte zum Holy Ground. Außerdem schauen wir diesen Samstag nach Wien. Da gibt's das Finale vom Eurovision Song Contest. Gut. Für unseren deutschen Beitrag werden jetzt die wenigsten von uns ernsthaft die Daumen drücken. Dafür für die Rock- und Metal-Acts aus Estland, Finnland, Serbien und Rumänien. Und am Sonntag dreht sich dann alles um den Panikpräsidenten.
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0: Udo Lindenberg wird 80 und für Sammler gibt's da diese Woche auch noch ein exklusives neues Box. Mit dem passenden Namen. Alles unter einem Hut. Wahlweise als gigantische Komplettsammlung mit allen 40 Studioalben von Udo oder als Fan-Voted Best-of. Wir feiern im Radio natürlich auch mit am Sonntag. Jetzt feiern wir aber erstmal den fantastischen Musikgeschmack von Sylvester Stallone. Denn dank ihm und seinem Rocky-Film wurde Eye of the Tiger von Survivor zum absoluten Welthit. Einen schönen Montag euch. Euer!

The Pretty Reckless, Heaven Knows. Ja, Sängerin Taylor Momsen geht es zum Glück wieder gut, nachdem sie auf Tour von einer giftigen Spinne gebissen wurde. Aktuell ist Taylor fleißig am Unterschreiben von Postern, die als Goodie dabei sein werden beim neuen Pretty Reckless Album. Auf das freuen wir uns schon. Und jetzt freuen wir uns erstmal gleich auf die Rolling Stones. Um 7:45 bei unserer Frog-Antenne mit

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3: Diese Woche blättern wir in den kanadischen Rock-Geschichtsbüchern. Vor 30 Jahren erschien Curb, das Debütalbum von Nickelback. Damals war das noch weit weg von Stadionrock. Sie lieferten eher den Soundtrack für verrauchte Proberäume und kleine Clubs. Roh, kantig und ziemlich grungy. Man hört deutlich, wie sich eine Band sucht und ihren Sound erst findet. Mit Curb ging's los. Für Fans ein spannender Blick zurück. Für alle anderen die Chance, Nickelback mal abseits der Hits neu zu entdecken.
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4: Das Rockantenne Deutschland-Wetter. Von der Küste bis zum Alpenrand startet der Morgen grau und nass. Richtung Donau und Bayerischer Wald kommen am Mittag kräftige Gewitter mit stürmischen Böen dazu. Später lockert es im Westen und Südwesten gelegentlich auf. Dazu 9 bis 20 Grad. Ich bin Sophie Gareis. Es ist 8 Uhr. Guten Morgen. Bundesverteidigungsminister Pistorius ist seit dem Morgen zu Besuch in Kiew. Die Reise kam überraschend. Sie war aus Sicherheitsgründen nicht angekündigt worden. Bei dem Besuch wollen Deutschland und die Ukraine ihre Zusammenarbeit in der Rüstung ausbauen. Es geht vor allem um den Bau von neuen Waffensystemen. Konkret moderne, unbemannte Systeme in allen Reichweiten. Nach dem Ausbruch des Hunter-Virus auf einem Kreuzfahrtschiff sind 4 deutsche Passagiere nach Frankfurt gebracht worden, in einem extra isolierten Charterflug. An der Uniklinik dort werden sie jetzt erstmal untersucht und beobachtet, bevor sie dann in ihre jeweiligen Bundesländer zurück dürfen. Zu Hause müssen sie erst in Quarantäne, denn das Virus hat eine lange Inkubationszeit. Union Berlin hat den ersten Sieg mit seiner neuen Trainerin Marie-Louise Ether in der Fußball-Bundesliga gefeiert. 3:1 gewann der Hauptstadtklub auswärts gegen Mainz 05. Der FC Heidenheim darf nach dem 3:1 Auswärtssieg gegen Köln weiter auf den Klassenerhalt in der Bundesliga hoffen. Und der Hamburger SV schaffte außerdem ein 3:2 gegen Freiburg.
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4: L7 machen Schluss.

0: Für diesen Herbst hat die US-Punk-Band jetzt die ersten Konzerte ihrer Last Hurrah-Abschiedstour angekündigt. Bisher stehen nur Shows in Nordamerika auf dem Plan. Allerdings bemerkte die Band in den sozialen Medien, dass sie sich darauf freuen würde, noch ein letztes Mal mit ihrem Publikum weltweit zu feiern. Auf Konzerte hierzulande können wir also weiter hoffen. Mit Songs wie Pretend We're Dead und ihrem Album Bricks Are Heavy hatten R7 vor allem in den 90ern große Erfolge gefeiert.
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2: Ja, und eine gute und eine schlechte Nachricht habe ich an diesem Montagmorgen für uns. Die schlechte zuerst, es ist Montag. Und die gute, am Donnerstag ist schon wieder Feiertag. Lieben wir, genau wie gute Musik, jetzt von den Rolling Stones. Guten Morgen, Rockrepublik.
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1: Ihr habt eine richtig schöne Geschichte zum Rocksong eures Lebens, die nur danach schreit, im Radio erzählt zu werden. Dann klingelt durch über die kostenlose Studio-Hotline 08000 80 4000 oder schickt eine Sprachnachricht über die Rockantenne-App. Und als Dankeschön fürs Mitmachen schicke ich euch eine unserer heiß begehrten Rockantenne-Kaffeetassen. Genauso hat es auch Diana aus München gemacht. Guten Morgen, liebe Diana. Erzähl mal, was ist die Geschichte zu dem Rocksong deines Lebens und welcher ist es?
2: Ich habe das schon als Kind immer bei meinem Papa im Sound gehört und habe gedacht, boah, was ist das für eine geile Band, was ist das für ein geiler Sound? Und jetzt habe ich sie tatsächlich einmal auch live gesehen und ich habe es so geliebt und so gefeiert und deswegen gibt es jetzt Scorpions mit Still Loving You.
1: Ah, schön, genau so machen wir das. Einen schönen Montagmorgen euch.

0: Evanescence, eine Band, die meine Jugend unfassbar mitgeprägt hat mit diesem Album Fallen, ihr Debütalbum. Und auch so eine Band, die meine Jugend und eigentlich mein ganzes Leben unfassbar mitgeprägt hat, auch wenn ich definitiv sehr jung dafür bin. Aber immerhin bin ich benannt nach einem Beatles-Song. Deswegen geht's jetzt auch um die Beatles und bei zwei Namen, bei denen Musikgeschichte einfach direkt als Kopfkino mitläuft. Paul McCartney und Ringo Starr. Und da gibt's jetzt tatsächlich etwas, worauf selbst eingefleischte Beatles-Fans lange gewartet haben. Zum ersten Mal ein echtes Duett der beiden. Der neue Song heißt Home to Us und ist wohl bei einer Session zu Ringos aktuellem Album entstanden. Aus einer spontanen Idee wurde ein gemeinsamer Track mit ganz viel Gefühl, viel Liverpool und ganz viel Erinnerung an die frühen Tage. Es geht um ihre Heimat, um die Straßen, in denen alles angefangen hat, um Jugend, Herkunft und dieses ganz besondere Beatles-Kapitel, das bis heute nachwirkt. Paul und Ringo blicken auf ihr Leben zurück, aber eben nicht sentimental und nostalgisch, sondern immer noch neugierig. Ein echtes Stück Pop- und Rockgeschichte im Hier und Jetzt. Hier ist das erste Duett zweier Beatles-Legenden. Paul McCartney und Ringo Starr mit Home to Us auf Rockantenne.
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0: hören wir rein in unser neues Album der Woche von Social Distortion. Und wenn ihr mögt, schenke ich euch das auch gleich bei uns hier auf Rockantenne.
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8: Das Rockantenne Deutschlandwetter. Von der Küste bis zum Alpenrand startet der Morgen grau und nass. Richtung Donau und Bayerischer Wald kommen am Mittag kräftige Gewitter mit stürmischen Böen dazu. Später lockert es im Westen und Südwesten gelegentlich auf. Dazu 9 bis 20 Grad. Ich bin Sophie Gareis. Es ist 8:30. Guten Morgen. In Zedenick in Brandenburg ist zum ersten Mal überhaupt ein AfD-Kandidat zum hauptamtlichen Bürgermeister gewählt worden. René Stadtgewitz setzte sich in der Stadt nördlich von Berlin mit über 58% der Stimmen durch. Der vorherige Bürgermeister war zuvor mit einer großen Mehrheit abgewählt worden. Der Grund? Er war dauerhaft krankgeschrieben. CSU-Chef Söder und Mecklenburg-Vorpommerns Ministerpräsidentin Schwesig sehen für die im Bundesrat gescheiterte 1.000-Euro-Entlastungsprämie keine Zukunft mehr. Beide schlagen in der ARD vor, das Geld jetzt stattdessen in eine gute Einkommensteuerreform zu stecken. Dabei wäre die Entlastung dauerhaft und würde bei allen ankommen. Am Abend ist in Wien der 70. Eurovision Song Contest eröffnet worden. Die Sänger aus 35 Nationen wurden bei einer zweistündigen Zeremonie gefeiert. Sie liefen über einen 200 Meter langen Teppich vom Burgtheater zum Wiener Rathaus. Für Deutschland war Sängerin Sarah Engels mit dabei. Am Samstag findet das Finale statt.
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8: Kiss sind zurück im Studio. Das hat Bassist Gene Simmons jetzt in einem Interview verkündet. Einen Song aus der Feder von Gitarrist Paul Stanley hätten sie schon fertig aufgenommen. Weitere Details behielt Simmons aber für sich. Ende 2023 hatten Kiss ihre Live-Karriere beendet, allerdings schon damals angekündigt, weiter an neuer Musik zu arbeiten. 2012 ist das bisher letzte Album der Rocklegenden erschienen.
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0: Ozzy Osbourne, Mama, I'm coming home am Montagmorgen auf Rockantenne. Und jetzt gibt's neuen Stoff für unsere Plattenregale.
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0: Social Distortion mit Born to Kill. Dieses Album war wirklich eine schwere Geburt, ne? 15 Jahre nach dem Vorgänger präsentieren Social Distortion endlich ihr neues Werk Born to Kill. 5 Euro ins Phrasenschwein, ich weiß, aber es stimmt. Das Warten hat sich mehr als gelohnt. Mastermind Mike Ness und seine Gang haben alles, was diese Kultband ausmacht, in diese Songs reingelegt. Wir hören mal quer.

Folge Rock'n'Roll Country. Keine Band kriegt heutzutage diese Elemente ehrlicher und besser vereint als Social Distortion. Und Mike Ness hat sich spätestens jetzt schon zu Lebzeiten eingereiht in der Ruhmeshalle der Kultfiguren, direkt neben Johnny Cash, Lemmy und Joey Ramone. Born to Kill von Social Distortion, das Album der Woche auf Rockantenne. Und wenn ihr das direkt euer eigen nennen wollt, dann ruft doch jetzt bei mir an. Kostenlos auf der Studio-Hotline 08000 80 4000, und dann schenke ich euch diese feine Platte. Einen Song daraus hören wir direkt gemeinsam. Social Distortion jetzt auf Rockantenne mit The Way Things Were.

0: Die AC/DC-Garantie in der Rockantenne Frühschicht. Dog Eat Dog und unser Album der Woche. Diese Woche von Social Distortion. Das verteile ich gerade fleißig in der Rockrepublik unter der 08080 4000. Zum Beispiel an Rainer. Rainer, ich schicke dir eins zu.
1: Oh, mega. So geht die Woche sehr gut los. Also das ist ein Traum.
0: Ja, sehr gerne. Und ja, die Woche geht auch direkt gut los, wenn ich hier Iron Maiden für euch spielen darf. Heute, am 11. Mai 1992, haben die Legenden nämlich ihr Fear of the Dark Album veröffentlicht. Am Donnerstag startet ihre neue Band-Doku im Kino. Und wir gönnen uns jetzt am Montagmorgen Iron Maiden mit Nagla. Fear of the Dark. Einen wunderschönen Montag euch mit Rockantenne.

0: wird eine gute Kinowoche. Ich würde sagen, ich guck mal, ob wir das hinkriegen, dass wir, erst die Wacken-Doku angucken und dann die Iron Maiden-Doku direkt hintereinander oder andersrum. Wäre geil auf jeden Fall. Bei uns auf jeden Fall auch geile Musik gleich dabei um kurz nach 9 mit dem Sixpack von Barney, Kings of Leon. Mit Sex on Fire geht's in die nächste Stunde.
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1: Die neuen Scheiben zum Wochenende. Die All-American Rejects melden sich mit Sandbox zurück. Moderner Rock mit großer Hook-Garantie. Crematory liefern mit Greatest Hits, English Hymns und deutsche Hymnen einen dicken Überblick über ihre düstere Karriere. Progressive Fans freuen sich auf Periphery mit A Pale White Dot und das neue Werk The Gathering at Bannon Hill von Mirador. Dazu Classic Rock von Peter Frampton mit Carry the Light und eine 40th Anniversary Edition von Slayers Hell Awaits steht bereit fürs Wohnzimmer-Moshpit. Und als Sahnehäubchen ein großes Udo Lindenberg Boxset für Sammler.
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2: Das Rockantenne Deutschland-Wetter. Von der Küste bis zum Alpenrand startet der Morgen grau und nass. Richtung Donau und Bayerischer Wald kommen am Mittag kräftige Gewitter mit stürmischen Böen dazu. Später lockert es im Westen und Südwesten gelegentlich auf. Dazu

0: bis 20 Grad. Ich bin Sophie Gareis, es ist 9 Uhr, guten Morgen. Die Ukraine und Deutschland wollen in Sachen Rüstung enger zusammenarbeiten und gemeinsam neue Waffensysteme bauen. Bundesverteidigungsminister Pistorius ist am Morgen deshalb zu einem Besuch in Kiew angekommen. Auch mögliche Friedensverhandlungen zwischen Russland und der Ukraine rücken gerade wieder in den Vordergrund. Kremlchef Putin hatte vorgeschlagen, Altkanzler Gerhard Schröder zum offiziellen Vermittler zu machen. SPD-Außenpolitiker Stegner hält das für eine gute Idee, wie er dem Spiegel sagte. In Berlin findet heute ein runder Tisch zum Thema Kinderschutz statt. Vertreter aus Politik und Justiz beraten über konkrete Maßnahmen. Organisiert wird die Veranstaltung von der Childhood Foundation Deutschland und auch die schwedische Königin Silvia ist dabei. Sie hatte 1999 die Childhood Foundation gegründet. In Italien gibt's heute Störungen im Flugverkehr. Grund ist ein Streik der italienischen Flugsicherung und der Fluglinie EasyJet. Bei der Fluggesellschaft ITA fallen mehr als ein Drittel der Flüge aus. Auch Maschinen, die aus Deutschland in Richtung Italien starten, können vom Streik betroffen sein.
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0: Rock und Metal schwächeln diese Woche in den deutschen Albumcharts. Der höchste Neueinstieg, das US-Bluesrock-Duo The Black Keys mit ihrer Platte Peaches auf Platz 7. Immerhin eine persönliche Höchstleistung erzielt die britische Kult-Metal-Band Venom. Rang 35 für ihr neues Studioalbum Into Oblivion ist ihre höchste Platzierung aller Zeiten in jeglichen Chartlisten weltweit. Außerdem haben es die Eagles auf Platz 42 geschafft mit einer Neuauflage ihres Klassikers One of These Nights.
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2: Ja, diese Woche ist Barney noch im wohlverdienten Urlaub, aber er hat uns natürlich trotzdem sein Sixpack dagelassen. Der kleine Punk hatte sich für die Playlist heute wohl gedacht, er will seine Punkzeit aus der Jugend nochmal etwas feiern. Denn heute von Barney für uns dabei The Clash. Und die neue Single von Ärzte von Van Farin Urlaub.
3: Was ist denn das für ein Geräusch?
2: Und in die 80er geht's unter anderem mit Bon Jovi. Den Anfang machen jetzt aber erstmal die Kings of Leon, Sex on Fire.
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Einen wunderschönen Montagmorgen wünsche ich dir, Barney, und natürlich der ganzen Rock-Community. Hier ist Nadine und ich melde mich aus unserem kleinen, süßen Blumenladen in Ehrenfeld. Danke für den besten Start in den Arbeitstag mit dem Sixpack. Da kann die Woche ja nur gut werden.

0: So geht's doch entspannt in den Montagvormittag mit R.E.M. und Drive. Jetzt legen wir aber wieder ein bisschen mehr Vollgas ein. Ja. Ram Jam, Black Betty und Green Day bringen ihr Lies of the American Girls mit. Gleich bei uns auf Rockantenne.
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Def Leppard, im Sommer gibt's die Kollegen wieder live, unter anderem beim Rockantenne-Konzert in Dortmund. Und schon jetzt, nämlich um kurz nach 10, gibt's unsere Yvonne-Christine Holzwart live mit Rock im Job. Wir hören uns morgen wieder ab 5 Uhr in der Rockantenne-Frühschicht. Julie Redford war das. Ich entlasse euch jetzt mit Classic Rock von Asia, Heat of the Moment.

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9: Ein ziemlich voller Geburtstagskalender diese Woche. Robert Johnson, der King of the Delta Blues, hätte Geburtstag. Seine Riffs sind die Wurzel vieler Songs. Ohne ihn wäre Rockgitarre heute eine andere. Bono von U2, der wird 66, die Stimme hinter einigen der größten Stadionhymnen der Musikgeschichte. Blues-Rock-Gott Joe Bonamassa feiert seinen 49. Und Alex Van Halen wird 73, der Motor hinter so vielen Van Halen-Klassikern. Und die Whisky-Cola-Gläser strecken wir gegen Rockhimmel für Ex-Motorhead-Gitarristen Phil Campbell. Erst im März ist er verstorben. Seinen Geburtstag feiert er diese Woche also da oben mit Lemmy.
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10: Ich bin Nadine Marischka. Es ist 10 Uhr. Guten Tag. Nach dem Ausbruch des Hunter-Virus auf einem Kreuzfahrtschiff sind 4 deutsche Passagiere nach Frankfurt gebracht worden in einem extra isolierten Charterflug. An der Uniklinik dort werden sie erst einmal eingehend untersucht, bevor sie in ihre jeweiligen Bundesländer zurück dürfen. Zu Hause müssen sie dann in Quarantäne, denn erst nach einigen Wochen könne wirklich Entwarnung gegeben werden, heißt es. Bundesverteidigungsminister Pistorius ist seit dem Morgen überraschend zu Besuch in Kiew. Die Reise war aus Sicherheitsgründen nicht angekündigt worden. Deutschland und die Ukraine wollen ihre Zusammenarbeit in der Rüstung ausbauen. Es geht vor allem um den Bau von neuen Waffensystemen, zum Beispiel um moderne, unbemannte Systeme für alle Reichweiten. Die britische Popsängerin Dua Lipa hat den Elektronikkonzern Samsung auf Schadenersatz in Höhe von 15 Millionen Dollar verklagt. Sie wehrt sich dagegen, dass ein Foto von ihr auf der Verpackung von Fernsehgeräten drauf ist. Dua Lipa wirft dem Konzern vor, das Foto ohne ihre Zustimmung und ohne Bezahlung verwendet zu haben. Samsung hat sich bisher dazu noch nicht öffentlich geäußert.
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11: Hallihallöchen, packen wir es an, rein geht es in die neue Woche.

0: die Foo Fighters habe ich auch mit am Start. Times Like These. So rocken wir uns gemeinsam durch diesen Montagvormittag. Und den Anfang dürfen jetzt der One and Only Pink Floyd machen mit Another Brick in the Wall.
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0: only David Bowie hier bei uns auf Rock Antenne. Harvard-Forscher haben jetzt, das ist echt so absurd, an Mäusen untersucht, was bei uns im Gehirn passiert, wenn wir beim Laufen stolpern oder einen Patzer hinlegen. Tja, eine sehr ähnliche Studie läuft aktuell übrigens auch im deutschen Fernsehen. Sie heißt Germany's Next Topmodel. Genug gestolpert, wir machen hier im besten Rock nonstop gleich so weiter. M habe ich mit dabei, mit Join Me, außerdem aus Kanada eingeflogen. Die Jungs von Nickelback, High Time, das und noch mehr gleich für diesen Montagvormittag hier auf Rock Antenne.
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Ja, morgens die Situation an der Kaffeemaschine. Danger Zone, Kenny Loggins war das hier im besten Rock Nonstop auf Rock Antenne. Es wird eine harte Woche. Am Donnerstag läuft bei uns in den Kinos der Rock Republik der Iron Maiden Streifen an. Und ebenfalls in dieser Woche feiert ihr legendäres Album Fear of the Dark Release Day. Also History Release Day, versteht sich. 1992 ist das Ding rausgekommen. 2 Jahre später wurde es sogar für einen Grammy nominiert. Völlig zu Recht. Wir hören jetzt rein in das Ding. Hier sind Iron Maiden mit Wasting Love.

0: Bad Religion für die Arbeit an diesem Montag hier auf Rock Antenne. Gleich Rock Made in Germany. Henning Wieland und seine 8-Vlogs stehen hier schon bereit. Ring of Fire. In dem stürzen wir uns gleich gemeinsam nach den News um 11.
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4: Tipps für Couch, Leinwand und Moshpit. In Wien steigt das Finale des Eurovision Song Contests fürs feuchtfröhliche Rudelgucken mit Freunden und ein paar Rock-Acts sind ja auch dabei. Sportlich wird's mit dem Start der Eishockey-WM in der Schweiz und Live-Konzerte, da gibt's unter anderem Francis Rossi von Status Quo auf Solo-Tour, Lotto King Karl im Hamburger Stadtpark, Gitarrenlegende Uli John Roth im hessischen Bensheim und die Sportfreunde Stiller feiern 30-jähriges Jubiläum in ihrer Heimat München.
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5: Ich bin Juliette Marischka, es ist 11 Uhr, guten Tag. Die Evakuierung des Kreuzfahrtschiffes, auf dem das Hunter-Virus ausgebrochen war, geht heute weiter. Die letzten Passagiere werden von Bord gebracht und dann nach und nach in ihre Heimatländer geflogen. 4 Deutsche sind bereits nach Frankfurt gebracht worden in einem Sonderisoliertransport. Nach einer Untersuchung an der Frankfurter Uniklinik müssen sie dann in ihren jeweiligen Bundesländern längere Zeit in Quarantäne. Wie lange, das entscheiden die zuständigen Gesundheitsämter. In Berlin findet heute ein runder Tisch zum Thema Kinderschutz statt. Vertreter aus Politik und Justiz treffen sich da und wollen über konkrete Maßnahmen beraten. Organisiert wird die Veranstaltung von der Childhood Foundation Deutschland. Auch die schwedische Königin Silvia ist dabei. Sie hatte 1999 die Childhood Foundation gegründet. Der Berliner Extremläufer Arda Saci hat sein Ziel erreicht. Der 28-Jährige wollte ja zu Fuß in 4 Tagen 600 Kilometer durch das heiße Kalifornien laufen. Die Zeit hat nicht gereicht, Saci hat 27 Stunden länger gebraucht, aber die Strecke von 600 Kilometern hat er tatsächlich durchgehalten.
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0: An diesem Montagvormittag und den machen wir uns jetzt zusammen schön gleich mit Fury in the Slaughterhouse. Außerdem Frischware von Evanescence. Who will follow you? Die Frage stellen wir uns gleich gemeinsam. Und Dream habe ich auch mit am Start. White Room. Damit geht's durch die Arbeit. Und den Anfang dürfen jetzt die Angelblocks machen mit Ring of Fire.
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0: An der Stelle gehen ganz laute Geburtstagsgrüße raus an Eric Burdon, der Sänger der Animals, feiert heute Geburtstag. Alles Liebe, alles Gute, das Ständchen gab es ja gerade schon mit When I Was Young von den Animals hier bei uns im besten Rock Nonstop auf Rockantenne. Und dann machen wir gleich so weiter. Twisted Sister rocken uns durch die Arbeit. We're not gonna take it. Ja, genau das Richtige für einen Montag. Die Hosen habe ich gleich mit am Start. Das und noch mehr gleich hier bei mir.
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1: Hallöchen.

Back in die 90er mit Blur hier im Western Rock Nonstop. So, Wochenstart. Gut, ja, kann man finden, wie man will. Hat aber auch was Gutes dieser Montag. Wir haben nämlich ein frisches Album der Woche für euch mit dabei. Und auf das Ding haben wir wirklich lange warten müssen. Social Distortion melden sich zurück. Nach Schlage 15 Jahren. Nun also endlich ihr neues Ding. Born to Kill heißt es. Und damit haben sie uns völlig überzeugt. Deswegen ist es unser Album der Woche auf Rock Antenne. Mehr Infos dazu, falls ihr neugierig geworden seid, findet ihr jederzeit bei uns in der App. Und hier gibt es jetzt natürlich eine Nummer. Hier sind Social Distortion im besten Rock Nonstop auf Rock Antenne mit Tune.

0: Motley Crew an diesem Montag auf Rockantenne. Rein geht's in die Mittagspause. Also hoffentlich, und wenn ihr noch ein bisschen durchhalten müsst, wir sind bei euch gleich mit Billy Idol und White Wedding.
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9: Ich bin Juliette Marischka. Es ist 12 Uhr. Guten Tag. Nach dem Ausbruch des Hunter-Virus auf einem Kreuzfahrtschiff sind 4 deutsche Passagiere nach Frankfurt gebracht worden in einem extra isolierten Charterflug. An der Uniklinik dort werden sie erst einmal eingehend untersucht, bevor sie in ihre jeweiligen Bundesländer zurück dürfen. Zu Hause müssen sie dann in Quarantäne, denn erst nach einigen Wochen könne wirklich Entwarnung gegeben werden, heißt es. Ein Deal im Iran-Krieg ist weiter nicht in Sicht. Der Iran hat ein Angebot der USA abgelehnt und einen Gegenvorschlag gemacht. Den wiederum hält US-Präsident Trump für völlig inakzeptabel. Diskutiert werden vor allem das umstrittene Atomprogramm des Iran, die Zukunft der Straße von Hormuz und auch Lockerungen von US-Sanktionen. Die britische Popsängerin Dua Lipa hat den Elektronikkonzern Samsung auf Schadenersatz in Höhe von 15 Millionen Dollar verklagt. Sie wehrt sich dagegen, dass ein Foto von ihr auf der Verpackung von Fernsehgeräten drauf ist. Dua Lipa wirft dem Konzern vor, das Foto ohne ihre Zustimmung und ohne Bezahlung verwendet zu haben. Samsung hat sich bisher dazu noch nicht öffentlich geäußert.
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10: Ja, Zeit für Mittagspause und die verbringen wir gleich mit System of a Down.
11: The most loneliest day of my life.
10: Außerdem mit den Sisters of Mercy. Tough Love, Love, hören wir uns gleich. Und Rock aus der Schweiz. Ist auch mit dabei. Den liefern uns Scott Hunt, Anytime, Anywhere. Und vorneweg genau der Song, der es gerade passte. Mai, Heiratssaison. Unsere Tamara Jungmann aus der Rockantenne-Redaktion war am Wochenende auch auf einer Hochzeit. Dementsprechend klein sind heute die Augen. Ich glaube, sie ist nicht die Einzige. Billy Idol, jetzt hier auf Rockantenne mit Wide Wedding.
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1: Schöne Mittagspause euch.

Ja, trinken ist wichtig. Findet auch Melissa Etheridge, Spring Me Some Water hier auf Rockantenne. Die Gerüchteküche, sie brodelt rund um die italienischen Jungrocker von Måneskin. Seit 2024 gönnen sich die ja eine kleine Auszeit, also offiziell als Band. Alle Mitglieder sind seitdem fleißig solo unterwegs. Tja, und jetzt gab's da was. Anlässlich zum 26. Geburtstag von Wasserin Victoria haben sie sich komplett, tutto completo, in Roma getroffen. Im Netz kursieren da tatsächlich einige schöne Bilder. Ist jetzt das erste Mal, dass wir alle Bandmitglieder zusammen in der Öffentlichkeit sehen, seit ihrer Pause. Natürlich die große Frage, tut sich da eventuell mehr? Kommt da neue Musik? Vielleicht sogar eine ganze neue Tour? Offiziell gibt es da noch nichts. Und wer weiß, vielleicht haben sie am Ende tatsächlich auch einfach nur ein oder zwei Parole auf Victoria zusammen genossen. Soll ihnen auch vergönnt sein. Sie hier machen zum Glück keine Auszeit. Im Gegenteil, sind aktuell auf Tour mit ihrer Love Cup Tour. Hier sind Royal Republic.

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1: In dieser Woche vor 16 Jahren verstummte eine der größten Stimmen des Hard Rock. Ob bei Rainbow, Black Sabbath oder mit seiner eigenen Band, Ronnie James Dio hat ganze Generationen von Metalheads geprägt. Dio hat nicht nur Hymnen wie Holy Diver oder Heaven and Hell die Gänsehautnote verliehen, er hat mit der Pommesgabel auch ein Symbol für die Szene geschaffen. Wir sagen Dankeschön an einen Sänger, der zwar nur 1,62 Meter groß war, aber dennoch größer geworden ist als jedes einzelne Bandlogo.
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2: Ich bin Arno Siegemund, es ist 13 Uhr, guten Tag. Verteidigungsminister Pistorius ist seit dem Morgen zu Besuch in Kiew. Der Besuch kam überraschend, er war aus Sicherheitsgründen nicht angekündigt worden. Dabei wollen Deutschland und die Ukraine ihre Zusammenarbeit in der Rüstung ausbauen. Es geht vor allem um den Bau von neuen Waffensystemen, konkret moderne, unbemannte Systeme in allen Reichweiten, wie es heißt. Die Evakuierung des Kreuzfahrtschiffes, auf dem das Hunter-Virus ausgebrochen war, geht heute weiter. Die letzten Passagiere werden von Bord gebracht und dann nach und nach in ihre Heimatländer geflogen. 4 Deutsche sind bereits nach Frankfurt gebracht worden in einem Sonderisoliertransport. Nach einer Untersuchung an der Frankfurter Uniklinik müssen sie dann in ihren jeweiligen Bundesländern längere Zeit in Quarantäne. Der Ministerpräsident von Sachsen-Anhalt Schulze verlangt, dass auf Bürgergeldempfänger mehr Druck ausgeübt wird. Es gebe zu viele Fälle, in denen Leistungen bezogen würden, ohne dass Gegenleistungen eingefordert werden, sagte er der Rheinischen Post. Es könne nicht sein, dass jemand, der voll erwerbsfähig sei, einfach nur zu Hause rumsitze und gar nichts tue. Zum Beispiel könnten Bürgergeldempfänger bei der Ernte mithelfen, statt Helfer aus Osteuropa zu holen.
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3: Rein geht es in die Mittagspause gleich mit Classic Rock von Foreigner. Urgent. Dringend, ja, vom Chef heute bitte nicht, aber von Foreigner gerne. Außerdem stehen Tode schon bereit mit Rosanna. Und eine Runde Möhrenküsten Riesenrad der Welt drehen wir auf. Journey habe ich auch mit dabei. Wheel in the Sky. Das und noch mehr für diesen Montagmittag gleich hier auf Rockantenne. Den Anfang machen jetzt die Ärzte und die zeigen uns, wie es geht.

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Youngblood huldigt weiter seinen Idolen. Und für die Single Suburban Requiem standen Oasis Pate. Suburban Requiem von Youngblood ist neu auf Rockantenne.

0: Die Stone Temple Pilots an diesem Montagmittag hier im besten Rock Nonstop auf Rock Antenne gleich. Brauchen wir ein bisschen Platz auf dem Schreibtisch? AC/DC stehen hier schon bereit. Außerdem übernimmt hier gleich Kid Rock mit Born Free. So geht's durch die Arbeit hier auf Rock Antenne.
1: Julie Redford hier aus der Rock Antenne Frühschicht, oder sollte ich besser sagen?
2: Einen wunderschönen guten Morgen. Schön, dass du da seid bei uns in Wien.
1: Entschuldigung, ich hatte einen Frosch im Hals. Deutschland schickt dieses Jahr zwar keinen Rocker in die Arena vom ESC, aber seien wir ehrlich, wir schauen doch eh alle nur zu, um zu sehen, ob uns wieder ein paar heiße Italiener mit Gitarren den Abend versüßen, oder? Wir schauen uns morgen auf jeden Fall die Rocker der anderen Länder beim Eurovision Song Contest an und drücken denen einfach die Daumen. Außerdem bereiten wir uns schon mal so langsam auf die Fußball-WM vor und stellen unseren ganz eigenen deutschen Kader zusammen mit den Legenden der Rockwelt. Ja, ich meine, die kleine Maus Klaus Meine ist sicher fies im Sturm. Also, jetzt wisst ihr Bescheid. Morgen ab 5 Uhr wieder einschalten. Ich freue mich auf euch. Bis morgen.
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1: In dieser Woche schaut die Rockwelt gleich auf mehrere Bühnen. Der Iron Maiden-Film startet endlich bei uns im Kino. Außerdem eine frische Wacken-Doku. Heavy-Metal-Geschichte.
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1: In dieser Woche schaut die Rockwelt gleich auf mehrere Bühnen. Der Iron Maiden-Film startet endlich bei uns im Kino. Außerdem eine frische Wacken-Doku.

0: Online-Shopping, Fremdzugriffe auf Accounts und Phishing. Trotzdem halten viele ihr eigenes Risiko für gering und schützen sich kaum.
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2: Und gleich mit Jed Krueger und Josie Scott. Hero aus seinem Ohrwurm. Von dem gönnen wir uns gleich genauso viel.

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0: Stepmove für diesen Montagnachmittag hier im besten Rock Nonstop auf Rock Antenne gleich. Gibt es da diese Legenden? Metallica. The Unforgiven gönnen wir uns. Legas Mind Anthem habe ich auch mit am Start. So rocken wir uns durch den Montag hier auf Rock Antenne.
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5: Diese Woche blättern wir in den kanadischen Rockgeschichtsbüchern. Vor 30 Jahren erschien Curb, das Debütalbum von Nickelback. Damals war das noch weit weg von Stadionrock. Sie lieferten eher den Soundtrack für verrauchte Proberäume und kleine Clubs. Roh, kantig und ziemlich grungy. Man hört deutlich, wie sich eine Band sucht und ihren Sound erst findet. Mit Curb ging's los. Für Fans ein spannender Blick zurück. Für alle anderen die Chance, Nickelback mal abseits der Hits neu zu entdecken.
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6: Das Rockantenne Deutschlandwetter. Von der Küste bis zu den Alpen regnet es, im Südosten später auch Gewitter. Die Höchstwerte heute zwischen 13 und 21 Grad. Morgen bleibt es dann windig, kühl und wechselhaft mit weiteren Schauern. Ich bin Arno Siegemund, es ist 15 Uhr. Guten Tag. Seit der Verschärfung der Grenzkontrollen vor einem Jahr sind rund 35.000 Menschen direkt an der deutschen Grenze zurückgewiesen worden. Das hat Innenminister Dobrindt mitgeteilt. Insgesamt registrierte die Bundespolizei seit Mai vergangenen Jahres knapp 47.700 unerlaubte Einreisen und nahm mehr als 1.400 mutmaßliche Schleuser fest, sowie rund 9.000 Personen mit offenen Haftbefehlen. Innenminister Dobrindt wertet die Bilanz als Erfolg und Signal seiner strengeren Migrationspolitik. Erstmals seit Anfang März liegt der Dieselpreis im Bundesschnitt wieder unter 2 Euro pro Liter. Nach Angaben des ADAC kostete Diesel am Wochenende rund 1,98 und damit deutlich weniger als noch zu Ostern. E10 ist mit 1,97 nur minimal günstiger. Gründe sind der gesunkene Ölpreis und der seit Anfang Mai geltende Tankrabatt. Eine gesetzliche Krankenkasse muss die sogenannte Abnehmspritze für eine 24-jährige Frau mit einer Hormonstörung und starkem Übergewicht nicht übernehmen. Das hat das Landessozialgericht Niedersachsen-Bremen entschieden. Die Krankenkassen müssten nicht alles leisten, was für die Gesundheit verfügbar sei, teilte das Gericht mit.
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7: Da ist ja doch der erste Home Run.

15 Uhr und 11 Minuten auf die Sekunde. Hier ist Alex Wangler. Hallo. Also wenn Zeitungen über meine Lieblingsband schreiben würden, sie sehen nicht so gut aus wie andere Bands, dann wäre ich wahrscheinlich erstmal, würde ich mir denken, was soll das denn? Den britischen Rockern von den Animals passiert genau das. Jawohl, in den 60ern werden sie oft als die hässlichen Endlein der britischen Invasion betitelt. Naja, solange die Musik gelobt wird und am Ende ist ihr Image ja auch bewusst ungeschliffen und rebellisch, denken die sich wahrscheinlich auch. Auch wenn die Animals nicht sonderlich lange Bestand hatten, ihr Sänger Eric Burdon hat sich in der Rockwelt dann definitiv einen Namen gemacht. Auch die Rolling Stone Liste der größten Sänger aller Zeiten, da ist er definitiv mit drin. Er hat es reingeschafft. Schon immer gilt er als Rebell, der gerne mal ansteckt und das Rockstar-Leben in vollen Zügen auskostet. Viel Sex, viel Drogen, natürlich Rock'n'Roll. Mittlerweile lässt er es aber etwas ruhiger angehen. Seine letzten großen Auftritte hat er 2019 gespielt. Schon ein bisschen her. Vielleicht könnte er sich da bald ein Vorbild an manchen seiner Kollegen nehmen und noch eine oder zwei mehr hinterher schieben, zumindest musikalisch gesehen. Ja, heute wünschen wir ihm alles Gute zum Geburtstag und natürlich ist er jetzt hier auch mit seinen Animals. The House of the Rising Sun, the best love, nonstop auf Rock.

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Es ist kurz vor halb vier. Stellt euch mal vor, es gibt zwei Bands. Wir nennen sie mal White Clover und Protocol. Diese Bands spielen mäßig erfolgreich und denken sich dann irgendwann, als sie mal aufeinander trafen bei einem Gig, wir finden uns gegenseitig ganz cool, warum machen wir nicht eine Band draus, ja? So geschah es in den frühen 70er Jahren, daraus entstanden Kansas. Tatsächlich, wir hören sie gleich. Dust in the Wind. Im besten Rock Nonstop auf Rock

0: Flashpipe. In wenigen Sekündchen feuere ich das ab für euch.
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2: Ich bin Yves Simon. Es ist 3:30. Einen schönen guten Tag. Die Außenminister der EU-Staaten reagieren skeptisch auf einen neuen Ukraine-Vorschlag aus Moskau. Der russische Präsident Putin hatte Altkanzler Schröder als möglichen Vermittler ins Spiel gebracht. Die EU-Außenbeauftragte Kallas hat gesagt, Schröder sei lange Lobbyist russischer Staatskonzerne gewesen. Deswegen sei völlig klar, warum Putin ihn vorschlage. In Brüssel beraten die Außenminister außerdem über das Schicksal tausender ukrainischer Kinder, die nach Russland verschleppt worden sein sollen. Phishing, Betrug, fremde Zugriffe. Jeder 9. Internetnutzer in Deutschland wurde im letzten Jahr Opfer von Cyberkriminalität. Das geht aus dem aktuellen Cybersicherheitsmonitor 2026 hervor, der vom Bundesamt für Sicherheit in der Informationstechnik und der polizeilichen Kriminalprävention der Länder und des Bundes veröffentlicht wurde. Gute Nachricht für alle Koffein-Junkies. Kaffee wird zumindest wieder ein bisschen günstiger. Die großen Lebensmittelhändler senken die Preise ihrer Eigenmarken. Einer neuen Studie zufolge kostet ein Kilo Kaffeebohnen zwischen 10,50 Euro und 11,50 Euro. Auch Kaffeepads und Kapseln werden billiger. Die Händler begründen die Preissenkung mit niedrigeren Rohstoffpreisen.
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Der beste Rock nonstop auf Rockantenne und hier ist Alex Wangler. Seit Ende 2024 Funkstille. Nix, nada. Die italienischen Jungrocker Måneskin gönnen sich seit ihrer letzten Tour offiziell eine Auszeit als Band. Alle Mitglieder sind seitdem fleißig solo unterwegs. Sänger Damiano David ist auf Tour und Bassistin Victoria als DJ unterwegs. Gitarrist Thomas Raggi und Drummer Ethan Torchio widmen sich eigenen musikalischen Projekten. Und dementsprechend überrascht und glücklich waren wir Måneskin-Fans, als dann Bilder im Netz aufgetaucht sind. Die komplette Band hat sich zum 26. von Basserin Victoria in Rom getroffen. Und das ist tatsächlich das erste Mal, dass wir alle Bandmitglieder zusammen in der Öffentlichkeit gesehen haben seit ihrer Pause. Jetzt natürlich die Hoffnung, neue Musik, neue Tour oder war es wirklich nur ein Aperol auf Victoria? Natürlich wäre es schon schön, wenn da noch ein bisschen mehr geht. So lange trösten wir uns mit dem, was wir von Måneskin haben, jetzt im besten Rock nonstop auf Rockantenne.

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0: John Cougar Mellencamp und Small Town im besten Rock Nonstop auf Rockantenne. So, wir haben ein neues Album der Woche, da werden wir gleich mal reinhören. Ich verrate euch auch gleich, von wem es kommt. Sind alle schon so gespannt. Es ist auf jeden Fall ein Wahnsinns, ein Kracher-Album, kann man schon sagen. Außerdem geht's weiter mit Toto und Hold the Line und auch die Red Hot Chili Peppers sind mit im Spiel.
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2: Die neuen Scheiben zum Wochenende. Die All-American Rejects melden sich mit Sandbox zurück. Moderner Rock mit großer Hook-Garantie. Crematory liefern mit Greatest Hits, English Hymns und deutsche Hymnen einen dicken Überblick über ihre düstere Karriere. Progressive Fans freuen sich auf Periphery mit A Pale White Dot und das neue Werk The Gathering at Baden Hill von Mirador. Dazu Classic Rock von Peter Frampton mit Carry the Light und eine 40th Anniversary Edition von Slayers Hell Awaits steht bereit fürs Wohnzimmer-Moshpit. Und als Sahnehäubchen ein großes Udo Lindenberg Boxset für Sammler.
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3: Das Rockantenne Deutschlandwetter. Von der Küste bis zu den Alpen regnet es, im Südosten später auch Gewitter. Die Höchstwerte heute zwischen 13 und 21 Grad. Morgen bleibt es dann windig, kühl und wechselhaft mit weiteren Schauern. Ich bin Arno Siegemund, es ist 16 Uhr. Guten Tag. Der Vorstoß von Russlands Präsident Putin, Altkanzler Schröder als Vermittler im Ukraine-Krieg einzusetzen, stößt in der EU auf Ablehnung. Die Außenbeauftragte Kallas verweist auf Schröders frühere Rolle als Lobbyist russischer Staatsunternehmen und warnt davor, Moskau einen Verhandlungsführer für Europa bestimmen zu lassen. Auch der ukrainische Außenminister sowie mehrere EU-Staaten und die Bundesregierung unterstützen Schröder nicht als Vermittler und verweisen auf andere europäische Spitzenvertreter, die dafür in Frage kommen. CSU-Chef Söder fordert vor der nächsten Sitzung im Koalitionsausschuss mehr Geschlossenheit in der Regierung. Nach der streitgeprägten Runde in der Villa Borsig brauche es jetzt mentale Aufräumarbeiten. Die Koalition müsse sich auf zentrale Reformen bei Kranken-, Renten-, Pflege- und Steuerpolitik konzentrieren. Umfragegewinne der AfD seien ein Alarmsignal, so Söder, auf das man nicht mit Hektik oder Streit reagieren dürfe. Der Kapitän des vom Hunter-Virus betroffenen Kreuzfahrtschiffes Hondius hat sich erstmals in einer Videobotschaft geäußert und sich bei der Besatzung und den Passagieren für Geduld, Disziplin und Freundlichkeit bedankt. Die vergangenen Wochen seien extrem anstrengend gewesen, trotzdem hätten alle Fürsorge, Zusammenhalt und Stärke gezeigt, so der polnische Kapitän. Betroffen sind auch 4 Deutsche, die im Moment in Frankfurt untersucht werden. Sie sollen noch heute in ihre Heimatbundesländer gebracht werden.
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4: Und gleich geht's um die Jungs hier.
5: Hey, this is Mike Ness from Social Distortion on Rockantenne.
4: Ja, 15 Jahre hat's gedauert, bis das neue Album dann doch endlich fertig geworden ist. Und zwar genau jetzt. Für unser Album der Woche hören wir gleich mal rein. Nach Pat Benatar, den Red Hot Chili Peppers und Toto.
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4: 15 Jahre hat's gedauert, bis das neue Album dann doch endlich fertig geworden ist. Und zwar genau jetzt. Für unser Album der Woche hören wir gleich mal rein. Nach Pat Benatar, den Red Hot Chili Peppers.

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1: Social Distortion sind wieder da mit Born to Kill. Dieses Album war eine wirklich schwere Geburt. 15 Jahre nach dem Vorgänger präsentieren Social Distortion endlich ihr neues Werk. 5 Euro ins Phrasenschwein, aber es stimmt, das Warten hat sich mehr als gelohnt. Mastermind Mike Ness und seine Gang haben alles, was diese Kultband ausmacht, in diese Songs reingelegt.

sind wir auf die Schnelle mal drüber geflogen. Punkrock, Rock'n'Roll, Country, keine Band kriegt heutzutage diese Elemente ehrlicher und besser vereint als Social Distortion. Und Mike Ness hat sich spätestens jetzt schon zu Lebzeiten eingereiht, und zwar in der Ruhmeshalle der Kultfiguren direkt neben Johnny Cash, Lemmy und Joey Ramone. Born to Kill von Social Distortion ist das Album der Woche auf Rockantenne und wir hören rein.

0: Bobby Whitlock und Eric Clapton. Das waren Derek and the Dominoes. Beste Rock Non-Stop auf Rockantenne. Hier ist der Home Run gleich mit Nirvana und Billy Talent.
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0: Ich bin Yves Simon. Es ist 16:30. Einen schönen guten Tag. Verteidigungsminister Boris Pistorius ist zu Besuch in der Ukraine. Der SPD-Politiker ist am Vormittag in Kiew eingetroffen. Nach ukrainischen Angaben geht es jetzt darum, gemeinsam Waffen zu entwickeln und zu produzieren. Deutschland interessiert sich dabei vor allem für Abfangdrohnen und für Langstreckenraketen, mit denen sich die Ukraine gegen Russland verteidigt. Deutsche Großstädte wenden sich immer mehr vom Erdgas ab. Das zeigt jetzt eine Auswertung von 38 kommunalen Wärmeplänen durch den Bund für Umwelt und Naturschutz. Demnach setzen die meisten Städte in Zukunft vor allem auf zentrale Wärmenetze. An zweiter Stelle stehen dezentrale, also lokale Wärmepumpen. Die deutsche Tourismusbranche hat einen starken Start ins Jahr verbucht. Laut dem Statistischen Bundesamt sind im März insgesamt 33,6 Millionen Übernachtungen in Hotels und Pensionen registriert worden. Das war ein Zuwachs von etwa 3% gegenüber März im letzten Jahr. Und der ist vor allem auf Gäste aus dem Inland zurückzuführen. Viele wollen bei den hohen Flugpreisen lieber mit der Bahn fahren, teilweise aber auch natürlich mit dem Auto. Am beliebtesten waren die Skigebiete und die deutschen Küsten.
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2: Gleich 16:30.
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Das kann er wirklich gut. Dancing with myself, der Einzenter-Tänzer Billy Idol auf Rock Antenne. So, hier kommen jetzt gleich Queen mit I Want It All. Wusstet ihr eigentlich, dass der berühmte Bandname Queen hauptsächlich auf Freddie Mercury's Mist gewachsen ist? Viele fanden ihn damals total riskant und auch provokant. Freddie aber meinte, der Name sei stark, universell und sofort auch auffällig. Das Bandlogo Queen Crest wurde ebenfalls von Freddie entworfen, noch bevor die Band berühmt wurde. Er hatte ja Grafikdesign am Ealing Art College studiert und baute die Sternzeichen aller vier Mitglieder einfach ins Logo ein. Also hat der gute alte Freddie ein Rundum-Sorglos-Paket geliefert. Hat sich über Jahrzehnte bewährt und wir auf Rockantenne feiern euch zusammen mit Queen. 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So, und genau diese Band gibt es jetzt auch. Hier sind die großen Meister von Queen auf

0: alright, that's right. Mr. Gary Moore in Rock Antenna Home Run. Hoho. Alter Finne, gleich der Rasmus im besten Rock nonstop auf Rock Antenne. Und wen haben wir noch dabei? Genesis.
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2: Udo Lindenberg ist längst sein ganz eigenes Kapitel deutscher Rockgeschichte und in dieser Woche feiert er seinen 80. Geburtstag. Da beschenkt er uns zum Start ins Wochenende mit einem neuen Boxset. Udo beweist, wie gut man auf Deutsch rocken kann. Seine Songs sind für viele von uns Soundtrack fürs Leben. Diese Woche heben wir den Hut und sagen, Udo, auf die nächsten Jahre mit Leckerlikörchen und ganz viel Rock'n'Roll.
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3: Das Rockantenne Deutschlandwetter. Von der Küste bis zu den Alpen regnet es, im Südosten später auch Gewitter. Die Höchstwerte heute zwischen 13 und 21 Grad. Morgen bleibt es dann windig, kühl und wechselhaft mit weiteren Schauern. Ich bin Arno Siegemund, es ist 17 Uhr, guten Tag. In Hamburg soll ein 17-Jähriger einen Terroranschlag geplant haben, er sitzt in Untersuchungshaft. Nach Angaben der Generalstaatsanwaltschaft wollte der syrische Jugendliche eine unbestimmte Zahl von Ungläubigen töten und als mögliche Ziele galten ein Einkaufszentrum, eine Bar oder eine Polizeiwache. Geplant waren unter anderem eine Sprengstoffexplosion, Molotow-Cocktails oder Messerangriffe. Zur Vorbereitung soll er unter anderem Dünger, Grillanzünder, eine Sturmhaube und eben ein Messer beschafft haben. Deutschland und die Ukraine wollen künftig gemeinsam Drohnen entwickeln und produzieren. Das kündigte Verteidigungsminister Pistorius bei seinem Besuch in Kiew an. Außerdem sicherte der Minister die Fortsetzung der Ausbildung ukrainischer Soldaten in Deutschland zu. Ein deutsches Elternpaar ist in Oviedo im Norden Spaniens zu 2 Jahren und 10 Monaten Haft verurteilt worden. Das Gericht sah es als erwiesen an, dass der 54-jährige Mann und die 49 Jahre alte Frau ihre 3 Kinder über Jahre hinweg psychischer Gewalt ausgesetzt und vernachlässigt haben, sprach sie aber vom Vorwurf der Freiheitsberaubung frei. Die damals 8-jährigen Zwillinge und der 10-jährige Bruder hatten 3,5 Jahre in einem vermüllten Haus gelebt, bevor sie dann 2025 befreit wurden.
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3: Vom Vorwurf der Freiheitsberaubung frei. Die damals 8-jährigen Zwillinge und der 10-jährige Bruder hatten 3,5 Jahre in einem vermüllten Haus gelebt, bevor sie dann 2025 befreit wurden.
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0: allen Leuten. Es gibt lecker Bierchen obendrauf für euch. Freibier, zwei eine ganze Kiste von unseren Freunden der Privatbrauerei Ustersbach. Hier meldet man sich am besten an in der Rockantenne-App. Und gleich geht's los damit.
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0: Die 80er haben angerufen, sie wollen Genesis zurück.
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0: Ja, und diese Woche zelebrieren da wir etwas ganz Besonderes. Wir läuten jeden Tag zusammen den Feierabend ein mit eurem Wunschsong und einem Kasten Bier obendrauf. Die Songs sponsern wir. Den kastenflüssiges Gold sponsern unsere Freunde der Privatbrauerei Ustersbach. Habt ihr Bock und Durst? Ja, dann los! Christian aus Eurasburg hat sich in der Rockantenne-App angemeldet. Und zusammen hier, hallo.
2: Servus Alex, ich grüße dich.
0: Ja Christian, alles richtig gemacht, du hast dich da angemeldet.
2: Genau, und zwar wollte ich von Sammy Hagar I Can Drive 55, weil das passt für mich so richtig für den Feierabend, wenn alle nach Hause wollen hier und es geht extrem langsam voran. Und da sind alle am, ich möchte ganz schneller fahren. Das ist auch so ein Song aus meiner Jugend, aus den 80ern hier, der, als ich in den USA war. Da lief der oft auch im Radio hier, den haben wir immer laut mitgekrölt, wenn wir da auf dem Highway waren.
0: Eine kleine Frage steht noch zwischen dir und deinem Kästchen zu deinem Lieblingssong. Sammy Hagar war früher in welcher Band? A. AC/DC oder B. Van Halen?
2: Van Halen.
0: Okay, ich muss mich schon fast entschuldigen für die Frage. Hast du natürlich gewusst. Hey, Carsten Bier macht sich zu dir auf den Weg.
2: Geil.
3: Du bist cool.
2: Ja. Ja,

2 Minuten vor halb 6, Fear of the Dark von Iron Maiden hat heute Geburtstag. Ja, sensationelles Album. Und da machen wir gleich mal eine kleine Geburtstagsfeier. Ihr seid herzlich eingeladen mitzufeiern. Und das ist die Band, bei der klang die Hippie-Ära nicht nur nach Frieden und Freiheit, sondern manchmal auch nach einem kompletten musikalischen Trip ohne Sicherheitsgurt. Zumindest damals. Jefferson Airplane gleich im besten Rock nonstop und Nickelback.

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0: Ich bin Yves Simon. Es ist 6:30. Guten Tag. Der Deutsche Gewerkschaftsbund DGB hat seine Vorsitzende Jasmin Fahimi im Amt bestätigt. Auf dem Bundeskongress in Berlin hat sie rund 96% der Stimmen bekommen. Die ehemalige SPD-Politikerin steht schon seit 4 Jahren an der Spitze des DGB und sie vertritt etwa 5,4 Millionen Gewerkschaftsmitglieder bei uns in Deutschland. In London soll im nächsten Jahr ein offizielles Beatles-Museum eröffnen. Die ganze Fanszene jubelt, denn geplant sind ein originalgetreu nachgebautes Studio, bisher auch unveröffentlichtes Archivmaterial und wechselnde Ausstellungen. Paul McCartney und Ringo Starr sind begeistert. Ringo hat zum Beispiel gesagt, es sei, als würde man nach Hause kommen. Sven Jablonski pfeift das DFB-Pokalfinale zwischen Titelverteidiger VfB Stuttgart und dem FC Bayern München am 23. Mai im Berliner Olympiastadion. Der Bremer leitet zum ersten Mal ein Pokalendspiel. Jablonski hat in dieser Saison sein Champions-League-Debüt gegeben und er hat auch schon den Bundesliga-Klassiker zwischen Dortmund und den Bayern gepfiffen.
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Kiss haben wohl wieder neue Musik in der Mache. Mehr dazu hört ihr nachher in den Musik-News auf Rockantenne. Damit komme ich jetzt zu Iron Maiden. Fear of the Dark hat heute Geburtstag. Das Ding ist inzwischen 34 Jahre alt. Verrückt. Als es rauskam, 92, waren die Kritiken, ja, eher durchwachsen. Heute gehört das Album für viele Fans aber ganz klar zur Maiden-Pflichtausstattung. Außerdem war es damals ein kleiner Einschnitt in der Bandgeschichte. Es war erstmal das letzte Maiden-Studioalbum mit Bruce Dickinson, bevor er die Band dann ein Jahr später verließ. Zum Glück nur auf Zeit. Und der Titelsong, der hat live längst ein Eigenleben entwickelt. Spätestens, wenn tausende Fans die Melodie mitsingen beim Konzert, da braucht Sänger Bruce Dickinson eigentlich kaum noch selbst anzufangen zu singen. Also, ihr könnt es auch direkt jetzt gleich üben. Hier sind die eisernen Jungfrauen im besten Rock nonstop. Fear of the Dark.

0: So, mit Eagle Eye Cherry gehen wir auf 18 Uhr zu. Am Mikrofon Alex Wangler, schönen Montagabend. Western Rock Nonstop, AC/DC und My Chemical Romance gleich.
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5: Tipps für Couch, Leinwand und Moshpit. In Wien steigt das Finale des Eurovision Song Contests fürs feuchtfröhliche Rudelgucken mit Freunden und ein paar Rock-Acts sind ja auch dabei. Sportlich wird's mit dem Start der Eishockey-WM in der Schweiz und Live-Konzerte. Da gibt's unter anderem Francis Rossi von Status Quo auf Solotour, Lotto King Karl im Hamburger Stadtpark, Gitarrenlegende Uli John Roth im hessischen Bensheim und die Sportfreunde Stiller feiern 30-jähriges Jubiläum in ihrer Heimat München.
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6: Das Rockantenne Deutschlandwetter. Von der Nordsee bis zum Bodensee meist nass. In der Nacht bleibt es dann im Süden länger regnerisch, sonst ziehen einzelne Schauer durch, oberhalb von 800 Metern Feldschnee. Morgen geht's dann ähnlich weiter, Regen, Wind und Graupelschauer bei 8 bis 12 Grad.
7: Ich bin Arno Siegemund, es ist 18 Uhr, guten Abend. Seit der Verschärfung der Grenzkontrollen vor einem Jahr sind rund 35.000 Menschen direkt an der deutschen Grenze zurückgewiesen worden. Das hat Innenminister Dobrindt mitgeteilt. Insgesamt registrierte die Bundespolizei seit Mai vergangenen Jahres knapp 47.700 unerlaubte Einreisen und nahm mehr als 1.400 mutmaßliche Schleuser fest, sowie rund 9.000 Personen mit offenen Haftbefehlen. Innenminister Dobrindt wertet die Bilanz als Erfolg und Signal seiner strengeren Migrationspolitik. In Namibia sind beim Absturz einer kleinen Propellermaschine alle 4 Insassen ums Leben gekommen. Nach Angaben der Fluggesellschaft Desert Air kommen der Pilot und die 3 Fluggäste alle aus Deutschland. Die namibischen Behörden haben eine Untersuchung zur Unfallursache eingeleitet. Champagnerduschen sind auf dem Münchner Oktoberfest künftig verboten. Das hat der Stadtrat der bayerischen Landeshauptstadt entschieden. Diese Praxis sei nicht nur Lebensmittelverschwendung, sondern passe auch nicht zum Charakter des Volksfestes, heißt es aus München. Zur Unfallursache eingeleitet. Champagnerduschen sind auf dem Münchner Oktoberfest künftig verboten. Das hat der Stadtrat der bayerischen Landeshauptstadt entschieden. Diese Praxis sei nicht nur Lebensmittelverschwendung, sondern passe auch nicht zum Charakter des Volksfestes, heißt es aus

0: Montagabend in einer, ja doch, sehr kurzen Arbeitswoche für die meisten. Ihr hört eine Rockantenne Home Run. Es ist 18.16 Uhr.
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0: Es ist der Rock an seiner Homeland und weiter geht's im besten Rock. Nun ist doch gleich mit John Bon Jovi und seiner Combo Bon Jovi. Foreigner dabei und Cold as Ice gleich und in wenigen Sekunden wird's 6:30.
1: Julie Redford hier aus der Rockantenne Frühschicht, oder sollte ich besser sagen?
2: Einen wunderschönen guten Morgen. Schön, dass du da seid bei uns in Wien.
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0: Ich bin Yves Simon. Es ist halb sieben. Guten Abend. Die deutschen Hantavirus-Kontaktpersonen auf dem Kreuzfahrtschiff Hondius können das Uniklinikum Frankfurt bald verlassen. Laut dem Leiter der Isoliereinheit geht es den Personen gut und sie zeigen auch keine Symptome. Einige sind auch bereits in ihre Heimatbundesländer verlegt worden und dort in Quarantäne. Die Schweiz ist weiterhin der beliebteste Wohnort von Deutschen im europäischen Ausland. Laut Statistischem Bundesamt haben Anfang 2025 fast 330.000 Deutsche in der Schweiz gelebt. Auf Platz 2 und 3 im Länderranking folgen Österreich und Spanien. Auffallend, während es jüngere Deutsche eher nach Österreich zieht, sind es in Spanien eher ältere. Es sind fast 600 Kilometer zwischen München und Hamburg. Diese Strecke können wir fliegen, rund eine Stunde. Wir können rund 8 Stunden mit dem Auto dahin fahren oder einfach laufen. Extremsportler Ada Sacchi ist jetzt eine Strecke von 600 Kilometern gelaufen und das durch die Wüste Amerikas in rund 4,5 Tagen. Jetzt ist er in Los Angeles angekommen.
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Die Band ohne Skandale, Foreigner, Cold as Ice auf Rock Antenne. Ich komme zu The Interrupters, die haben auch nicht viele Skandale, aber die Band besteht ja fast komplett aus einer Familie, die drei Bivona-Brüder und Sängerin Amy Interrupter. Und die Amy ist mit einem der Brüder auch verheiratet, und zwar mit Gitarrist Kevin. Kevin, von dem ich gerade gesprochen habe, der hat sich mal direkt bei einem Konzert einen Arm gebrochen, ist von einer 3 Meter hohen Bühne gefallen, hat aber trotzdem noch zu Ende gespielt. Frage ich mich auch, wie das geht als Gitarrist. Schwer. Aber The Interrupters gelten als eine der wenigen Modern Ska-Bands, die es wieder in US-Rock und Alternative-Radios geschafft haben. So auch hier bei Rockantenne. Leider lassen sie uns in diesem Jahr irgendwie ein bisschen aus. Da sind keine Konzerte geplant. Wenn man die sehen möchte, muss man sehr weit reisen über großen Teichen nach Amerika. Umso mehr freuen wir uns natürlich, wenn sie jetzt hier auftauchen. Im besten Rock nonstop. Gave You Everything, The Interrupters auf Rockantenne.

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7: Das Rockantenne Deutschlandwetter. Von der Nordsee bis zum Bodensee meist nass. In der Nacht bleibt es dann im Süden länger regnerisch, sonst ziehen einzelne Schauer durch, oberhalb von 800 Metern Feldschnee. Morgen geht's dann ähnlich weiter, Regen, Wind und Graupelschauer bei 8 bis 12 Grad. Ich bin Arno Siegemund, es ist 19 Uhr. Guten Abend. Klare Absage aus Kiew. Der ukrainische Botschafter Makeyev hat den russischen Vorschlag einer Vermittlungsmission durch Ex-Kanzler Schröder zurückgewiesen. Wer über Jahre hinweg russische Interessen in Deutschland vertreten habe, besitze weder die moralische noch die politische Legitimität, heute als Vermittler aufzutreten, sagte Makeyev dem Nachrichtenmagazin Der Spiegel. Die Waffenruhe im Krieg zwischen den USA und dem Iran steht nach Aussagen von US-Präsident Trump vor dem Aus. Er nannte den jüngsten Vorschlag aus Teheran zur Beendigung des Krieges dämlich und so schwach wie nie. Er hält aber auch eine diplomatische Lösung grundsätzlich weiter für möglich. Der Iran fordert ja unter anderem Reparationen der USA, die volle Souveränität über die Straße von Hormuz sowie ein Ende der Sanktionen. Zur Atomfrage gibt es keine Aussagen. Eine gesetzliche Krankenkasse muss die sogenannte Abnehmspritze für eine 24-jährige Frau mit einer Hormonstörung und starkem Übergewicht nicht übernehmen. Das hat das Landessozialgericht Niedersachsen-Bremen entschieden. Die Krankenkassen müssten nicht alles leisten, was für die Gesundheit verfügbar sei, teilte das Gericht mit.
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8: Schönen guten Abend, gestern noch Muttertag, jetzt sind wir schon in der Vatertagswoche. Dazu gibt's im Rockantenne Homerun jeden Tag Freibier. Ja, die Wahnsinnswandler-Challenge, und zwar extra. Wie kommt man ran? Anmelden in der Rockantenne-App. So, und dann ist auch schon bald ESC-Zeit. Da fällt mir immer sofort Måneskin ein. Was ist denn eigentlich mit denen? Die sind ja wie vom Erdboden verschluckt in letzter Zeit. Es rührt sich was aus der Ecke Måneskin, und was genau, hört ihr gleich.
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Der beste Rock nonstop auf Rockantenne und hier ist Alex Wangler. Seit Ende 2024 Funkstille. Nix. Nada. Die italienischen Jungrocker Måneskin gönnen sich seit ihrer letzten Tour offiziell eine Auszeit als Band. Alle Mitglieder sind seitdem fleißig solo unterwegs. Sänger Damiano David ist auf Tour und Bassistin Victoria als DJ unterwegs. Gitarrist Thomas Raggi und Drummer Ethan Torchio widmen sich eigenen musikalischen Projekten. Und dementsprechend überrascht und glücklich waren wir Måneskin-Fans, als dann Bilder im Netz aufgetaucht sind. Die komplette Band hat sich zum 26. von Basserin Victoria in Rom getroffen. Und das ist tatsächlich das erste Mal, dass wir alle Bandmitglieder zusammen in der Öffentlichkeit gesehen haben seit ihrer Pause. Jetzt natürlich die Hoffnung, neue Musik, neue Tour oder war es wirklich nur ein Aperol auf Victoria? Natürlich wäre es schon schön, wenn da noch ein bisschen mehr geht. So lange trösten wir uns mit dem, was wir von Måneskin haben, jetzt im besten Rock nonstop auf Rockantenne.

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1: Im Studio ist Alex Wangler. Guten Abend. Na, jetzt geht's aber los. Kiss sind zurück im Studio. Das hat Bassist Gene Simmons in einem Interview rausgehauen. Einen Song aus der Feder von Gitarrist Paul Stanley hätten sie auch schon fertig aufgenommen. Weitere Details behielt Simmons aber noch für sich. Ende 2023 hatten sie ihre Live-Karriere beendet, allerdings schon damals angekündigt, weiter an neuer Musik zu arbeiten. 2012 ist das bisher letzte Album der Rocklegenden erschienen. Ein Gesetz gegen Ticket-Wucherpreise. Dafür setzt sich der neue Verband Pro Musik ein. Die Initiative will mittels eines offenen Briefes die deutsche Bundesregierung zum Handeln auffordern und so eine gesetzliche Regulierung für den Ticket-Zweitmarkt erwirken. Ziel ist es, überteuerte Weiterverkäufe einzudämmen, Ticketbots zu verbieten und Systeme aufzudecken, die falsche Konzertkarten in Umlauf bringen. Die Initiative schließt sich aus Musikern, Veranstaltern und Branchenverbänden zusammen und wird von Bands wie den Toten Hosen, den Ärzten und Kraftklub unterstützt. Ihr hört den Rockantenne Homeland am Montagabend. Hier geht's weiter im besten Rock Nonstop mit Turn Me Loose, sind Loverboy.

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Gold. Unter dem Namen Hocker macht der ehemalige Blind Channel Sänger Joel Hocker gemeinsame Sache mit Ex-The Rasmus-Gitarrist Pauli Rantasalmi. Und das kann sich hören lassen. Blackbird von Hocker ist neu auf Rockantenne.

0: Antenne Home Run mit dem besten Rock nonstop. Damit geht's jetzt auch gleich weiter. Metal Monday heißt es nachher ab 20 Uhr wieder. Sowieso jetzt gleich das Lemmy Unser. Und ein kleiner Hinweis noch, wir sind ja gestern nach dem Muttertag jetzt quasi in der Vatertagswoche. Am Donnerstag ist es soweit. Und bis dahin natürlich gibt's jeden Tag hier im Rock Antenne Home Run Freibier. Wie macht man mit? Ganz einfach anmelden in der Rock Antenne App. Ich bin Alex Wangler. Morgen hören wir uns wieder ab 15 Uhr.
1: 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Amen.

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3: Ich bin Arno Siegemund, es ist 20 Uhr. Guten Abend. Seit der Verschärfung der Grenzkontrollen vor einem Jahr sind rund 35.000 Menschen direkt an der deutschen Grenze zurückgewiesen worden. Das hat Innenminister Dobrindt mitgeteilt. Insgesamt registrierte die Bundespolizei seit Mai vergangenen Jahres knapp 47.700 unerlaubte Einreisen und nahm mehr als 1.400 mutmaßliche Schleuser fest, sowie rund 9.000 Personen mit offenen Haftbefehlen. Innenminister Dobrindt wertet die Bilanz als Erfolg und Signal seiner strengeren Migrationspolitik. In Hamburg soll ein 17-Jähriger einen Terroranschlag geplant haben. Er sitzt in Untersuchungshaft. Nach Angaben der Generalstaatsanwaltschaft wollte der syrische Jugendliche eine unbestimmte Zahl von Ungläubigen töten und als mögliche Ziele galten ein Einkaufszentrum, eine Bar oder eine Polizeiwache. Geplant waren unter anderem eine Sprengstoffexplosion, Molotow-Cocktails oder Messerangriffe. Zur Vorbereitung soll er unter anderem Dünger, Grillanzünder, eine Sturmhaube und eben ein Messer beschafft haben. Deutschland und die Ukraine wollen künftig gemeinsam Drohnen entwickeln und produzieren. Das kündigte Verteidigungsminister Pistorius bei seinem Besuch in Kiew an. Außerdem sicherte der Minister die Fortsetzung der Ausbildung ukrainischer Soldaten in Deutschland zu.
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4: Yo Metalheads, schön, dass ihr beim Metal Monday wieder dabei seid. Ich bin eure Metal-Maus Anna Olmer. Und am Wochenende war hier in Hamburg Hafengeburtstag. Bei uns auf der Bühne war ordentlich was los. Genau solche Wochenenden machen wieder richtig Bock auf Festivals und Open Airs. Wir starten heute mit einer Band, die seit Jahrzehnten zur Heavy-Metal-Geschichte gehört. Saxon kommen aus England und 747 Strangers in the Night stammt vom 1980er-Album Wheels of Steel. Ein echter Klassiker aus der New Wave of British Heavy Metal. Jetzt für euch Saxon mit 747 Strangers in the Night.

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1: Yo Metalheads, ich habe am Wochenende 3 Dachrinnen sauber machen müssen, weil der Baum vor meinem Fenster beschlossen hat, wirklich alles auf mein Dach zu werfen. Moos, kleine Äste, Tannenzapfen, da kam einiges zusammen. Irgendwann stand ich da oben und hatte wirklich das Gefühl, dieser Baum führt einen sehr persönlichen Krieg gegen mich. Danach brauchte ich dann ehrlich gesagt einfach Musik, die Spaß macht und direkt nach vorne geht. Und da kamen Dominum ins Spiel. Die verbinden nämlich Heavy Metal mit dieser Horror- und Zombie-Optik, die komplett durchgezogen wird. Dr. Doctor kennen wir schon länger, aber gleichzeitig gibt es auch gute Nachrichten von der Band. Denn das nächste Album Night is Calling steht in den Startlöchern und erscheint am 3. Juli. Jetzt für euch Dominum mit Dr. Doctor.

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1: Yo Metalheads, Black Sabbath sind eine von diesen Bands, bei denen man eigentlich gar nicht groß erklären muss, warum sie wichtig sind. Ohne die Jungs aus Birmingham würde Heavy Metal heute wahrscheinlich anders klingen. Fakt. Spannend ist auch, zur Zeit von Sabbath Bloody Sabbath waren Black Sabbath kurzzeitig zu fünft unterwegs, weil Keyboarder Rick Wakeman von Yes bei den Aufnahmen mit dabei war und den Sound erweitert hat. Der Song erschien 1973 auf dem gleichnamigen Album und zeigt ziemlich gut, wie sehr sich die Band damals schon mit dem fünften Studioalbum weiterentwickelt hatte. Nicht nur schwer und düster konnten sie, sondern auch deutlich komplexer als auf den ersten Platten. Jetzt für euch Black Sabbath mit Sabbath, Bloody Sabbath.

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1: Yo Metalheads, jetzt ist es wieder Zeit für Doro. Am vergangenen Samstag war sie in München bei der Premiere des neuen Wacken-Films und genau darüber spricht sie auch heute in ihrem Tagebuch. Wir freuen uns, dass sie uns wieder mitnimmt und ein bisschen erzählt, was da so los war und wie sie diesen Abend erlebt hat. Was sie zu erzählen hat, das hört ihr jetzt direkt von ihr.
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2: Hallo liebe Hörer der Rockantenne, ich grüße euch, hier ist die Doro. Ja, am Samstag gab es was sehr Schönes, es war die Weltpremiere von dem neuen Wacken-Film. Der heißt Wacken, Hearts Full of Metal und ist super schön gewesen. Und ich war da, es war in München im Deutschen Theater, war total geil, super viele Leute da. Und der Film ist wirklich schön, wenn ihr ihn sehen wollt, er kommt bald in die Kinos ab 13.05. Und dann, glaube ich, kann man ihn auch sehen, so bei Magenta TV im Stream. Ab 4.6. Und ja, es war wirklich immer spannend, war lustig und ja, es war so, wie Wacken entstanden ist und wie es jetzt ist und ja, viele tolle Anekdoten, viele Leute kommen da zu Wort, zum Beispiel Gene Simmons und die Scorpions und ich auch und es wird natürlich über Lemmy gesprochen und ja, also es war wirklich ein toller Film und ja, und dann danach haben wir noch ein bisschen gespielt mit der Wacken-Band, mit Skyline und ich habe natürlich ein paar Songs zum Besten gegeben und ein Song möchte ich heute spielen. Hier ist er, hier ist Raise Your Fist in the Air. Macht's gut, Leute, bis bald!

0: Julie Redford hier aus der Rockantenne Frühschicht, oder sollte ich besser sagen?
1: Einen wunderschönen guten Morgen, schön, dass du da seid bei uns in Wien.
0: Entschuldigung, ich hatte einen Frosch im Hals. Deutschland schickt dieses Jahr zwar keinen Rocker in die Arena vom ESC, aber seien wir ehrlich, wir schauen doch eh alle nur zu, um zu sehen, ob uns wieder ein paar heiße Italiener mit Gitarren den Abend versüßen, oder? 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Bis morgen.
2: Ich bin Joshua Heise. Verbraucher in Deutschland sollen schnell entlastet werden. Wie genau will die Bundesregierung bald entscheiden, heißt es von Regierungssprecher Cornelius, ohne genauere Zeitangaben. Die 1.000 Euro Entlastungsprämie war am Freitag im Bundesrat gescheitert. Die Grünen schlagen nun eine Senkung der Stromsteuer vor. Der Deutsche Mittelstandsbund plädiert für eine Reform der Einkommenssteuer. Drohnen, die bis zu 1500 Kilometer fliegen können. Das wollen Deutschland und die Ukraine laut Verteidigungsminister Pistorius gemeinsam entwickeln. Weiter betonte er bei seinem Besuch in Kiew die enge militärische Zusammenarbeit der beiden Länder. Außerdem soll Deutschland weiter ukrainische Soldaten ausbilden, auch nach einem möglichen Waffenstillstand. Nach dem Hunter-Virus-Ausbruch auf dem Kreuzfahrtschiff Hondius hat sich der Kapitän jetzt erstmals öffentlich geäußert. In einer Videobotschaft dankte er der Besatzung und den Passagieren für ihr Verhalten während der Krise. Das Schiff liegt derzeit vor Teneriffa. Thomas Bleskin berichtet.
3: Der aus Polen stammende Kapitän sprach von extrem anstrengenden Wochen an Bord der Hondius. Gleichzeitig habe er aber erlebt, wie groß Fürsorge, Zusammenhalt und gegenseitiges Vertrauen selbst unter schwierigen Bedingungen sein können. Das Schiff war gestern an der spanischen Ferieninsel Teneriffa angekommen. Heute werden die restlichen Passagiere und ein Großteil der Besatzung evakuiert. Anschließend soll die Hondius nach Rotterdam fahren.
2: Die viel zitierte Sehnsucht der Deutschen nach dem Landleben ist einer Studie zufolge größtenteils ein Mythos. Das Bundesinstitut für Bau-, Stadt- und Raumforschung hat rund 1000 Menschen befragt. Demnach ziehen vor allem Familien aufs Land, aber nicht, weil sie unbedingt aufs Land wollen, sondern unter anderem, weil das Wohnen in der Stadt zu teuer ist.
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5: Hallo zur zweiten Stunde vom Metal Monday. Ich bin immer noch eure Metal Maus Anna Olmer und ich freue mich, dass ihr immer noch weiter mit dabei seid. Ich habe meine Tomatenpflanzen in der Küche verraten und ich fühle mich nicht gut damit. In meiner Küche stehen unter einer speziellen Anzuchtlampe ganz viele kleine Tomatenpflänzchen. Aber ich bin ungeduldig und mir ging das nicht schnell genug, also bin ich am Samstag im Baumarkt gefahren, habe große Tomatenpflanzen gekauft. Und dann hatte ich wirklich das Gefühl, ich habe die Kleinen in der Küche irgendwie verraten und betrogen. Nach so viel Gartenwahnsinn gehen wir jetzt musikalisch in eine komplett andere Richtung. Tool haben mit Sober einen Song geschaffen, der Anfang der 90er sofort Aufmerksamkeit bekommen hat. Dieser schwere, hypnotische Sound und Maynard James Keenans Stimme, ach, die machen das Ding einfach einzigartig. Läuft jetzt bei uns. Tool mit Sober.

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1: Yo Metalheads, jetzt wird's ein bisschen ungewöhnlicher. Enslaved kommen aus Norwegen und gehören seit den frühen 90ern zu den Bands, die Black Metal immer wieder erweitert und verändert haben. Fire Marengo ist dabei eine besondere Zusammenarbeit, denn auf dem Song ist auch der Storm Weather Chanticleer zu hören. Ein echter Chanticleer. Diese Mischung aus hartem Metal und mehrstimmigem Shanty-Gesang, das klingt erstmal völlig verrückt, funktioniert aber erstaunlich gut. Gerade dadurch bekommt der Song eine ganz eigene Atmosphäre. Das gibt's jetzt für euch. Enslaved zusammen mit dem Storm Weather Chanticleer und Fire Marengo.

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1: Yo Metalheads, jetzt wird's wieder ein bisschen verrückter. Halloween haben ja immer wieder gezeigt, dass Heavy Metal nicht nur düster und ernst sein muss, sondern auch durchaus Spaß machen darf. Dr. Steen erschien 1988 auf dem Album Keeper of the Seven Keys Part 2 und gehört bis heute zu den Songs, bei denen sofort gute Laune aufkommt. Und ganz ehrlich, nach 3 Dachrinnen voller Moos, Tannenzapfen und einem Baum, der mich aktuell wirklich nicht lieb hat, passt ein bisschen Wahnsinn eigentlich ganz gut in diesen Abend. Jetzt drehen wir das gemeinsam auf. Wir sind Halloween mit Dr. Steen.

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1: Damit sind wir auch schon am Ende dieses Metal Mondays angekommen. 2 Stunden Metal liegen hinter uns und ich hatte heute wieder richtig Spaß hier im Studio und ich hoffe, ihr natürlich auch. Nächsten Montag hören wir uns hier wieder, dann gibt es wieder 2 Stunden extra Portion Metal bei Metal Monday und ich wünsche euch jetzt schon mal einen schönen Abend und eine richtig gute Woche. Zum Schluss gehen wir noch einmal in die etwas modernere Richtung. Electric Callboy kommen aus Deutschland und gehören zu den Bands, die Metal mit jeder Menge Energie und einem ziemlich eigenen Humor verbinden. Hypercharged bringt genau dieses Chaos mit, für das die Band bekannt geworden ist und wofür wir sie lieben. Damit verabschieden wir uns heute Abend. Hier sind Electric Callboy mit Hypercharged. Macht euch noch einen schönen Abend. Ich sag Tschüss und denkt immer dran, Heavy Metal is the law.

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4: Steinberger. Bundesjustizministerin Hubig will getrennten Eltern mehr Flexibilität ermöglichen. So soll zum Beispiel jeder Elternteil während der Kinderbetreuungszeit allein über Alltagsangelegenheiten des Kindes entscheiden dürfen, ohne Absprache mit dem oder der Ex. Außerdem sollen gewalttätige Ex-Partner kein oder ein eingeschränktes Umgangsrecht mit dem Kind bekommen. Und Kinder ab 14 Jahren sollen bei bestimmten Vereinbarungen gefragt werden müssen. In der Debatte um Sozialreformen verlangt DGB-Chefin Fahimi mehr Respekt für Beschäftigte. In einer Grundsatzrede auf dem Bundeskongress des Deutschen Gewerkschaftsbundes wandte sie sich unter anderem gegen eine Aufweichung des 8-Stunden-Tags.
5: Auch diese Debatte ist nichts anderes als Ausdruck der Respektlosigkeit. Es ist ein Kniefall gegenüber den Arbeitgebern. Es ist ein Rückfall in die Arbeitszeiten von vor 1918, liebe Kolleginnen und Kollegen. Und so weit lassen wir uns nicht zurückwerfen. Finger weg von der Acht.
4: Fahimi wurde auf dem DGB-Kongress mit deutlicher Mehrheit für weitere 4 Jahre im Amt bestätigt. Seit Beginn der verschärften Grenzkontrollen sind an die 35.000 Menschen an den deutschen Grenzen zurückgewiesen worden. Das geht aus Zahlen des Bundesinnenministeriums hervor. Außerdem wurden über 1.400 Schleuser und fast 9.000 Personen mit Haftbefehl festgenommen. Seit Mai letzten Jahres werden auch Asylbewerber zurückgewiesen. Davor waren es nur Menschen ohne Asylgesuch sowie Menschen mit Wiedereinreisesperre. Griechenland geht gegen Massentourismus vor. Laut den Plänen der zuständigen Ministerin sollen auf stark frequentierten Inseln wie Rhodos, Kos, Santorini und Mykonos in Zukunft nur noch Hotels mit maximal 100 Betten gebaut werden. Außerdem dürfen neue Gebäude nur noch mit einem Abstand von 25 Metern zum Meer gebaut werden. Das soll die Küsten besser schützen.

Die Foo Fighters sind zurück und klingen mehr nach Garagenrock als je zuvor. Caught in the Echo von den Foo Fighters ist neu auf Rockantenne.

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1: Ich bin Katrin Steinberger. Die Evakuierung der Hondius ist abgeschlossen. Eine letzte Gruppe mit 28 Menschen hat nach dem Hantavirus-Ausbruch das Kreuzfahrtschiff verlassen. Das nimmt jetzt Kurs auf die Niederlande. Thomas Pleskin, davor hat sich der Kapitän in einer Videobotschaft nochmal gemeldet.
2: Der aus Polen stammende Kapitän sprach von extrem anstrengenden Wochen an Bord der Hondius. Gleichzeitig habe er aber erlebt, wie groß Fürsorge, Zusammenhalt und gegenseitiges Vertrauen selbst unter schwierigen Bedingungen sein können. Er wünschte allen Passagieren und Crewmitgliedern eine sichere Heimreise.
1: Rheinmetall und die Telekom wollen zusammen ein Schutzschild gegen Drohnen und Sabotage entwickeln. So sollen Städte und wichtige Einrichtungen besser geschützt werden. Beide Firmen bündeln ihre Erfahrung und setzen auf moderne Technik. Immer mehr Drohnen werden über Mobilfunk gesteuert, was die Erkennung schwieriger macht. Die Telekom will dafür ihr Mobilfunknetz als Riesenradar einsetzen. Immer mehr Menschen in Deutschland leben auf zu engem Raum. Mittlerweile ist es etwa jeder Neunte. Das Statistische Bundesamt meldet, fast 17% der Bevölkerung wohnen in überbelegten Wohnungen, also in Wohnungen mit zu wenig Zimmern für die Anzahl der Bewohner. Vor 5 Jahren waren das noch etwas über 10%. Besonders betroffen sind Erwachsene mit ausländischer Staatsangehörigkeit. Baden-Württemberg hat jetzt offiziell eine neue Landesregierung. Grüne und CDU haben in Stuttgart den Koalitionsvertrag für die nächsten 5 Jahre unterzeichnet. Der sieht unter anderem ein kostenloses und verpflichtendes letztes Kindergartenjahr vor. Neuer Ministerpräsident soll der Grüne Cem Özdemir werden. Sein Stellvertreter, der Christdemokrat Manuel Hagel. Grüne und CDU regieren seit 2016 zusammen im Südwesten.

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1: Die neue Scheibe von Social Distortion, Born to Kill. Das war eine wirklich schwere Geburt, dieses Album.
2: There's two songs.
3: Da sind über 30 Jahre alte Songs aus Demos der White Light Scheibe dabei.
2: 30 years old.
1: 15 lange Jahre sind seit der Vorgängerplatte vergangen. Aber Leute, das Warten, das hat sich aber mal sowas von gelohnt. Sänger und Gitarrist Mike Ness und seine Gang geben euch wirklich alles, was die Kultband seit Ende der 70er ausmacht. Eine gute Schippe Punkrock, Rock'n'Roll und auch Country müsst ihr euch unbedingt reinziehen.
3: Es geht um unsere Karriere, unseren rebellischen Geist und die Feststellung, dass dieses Rebellische nie endet.
2: Realizing that it doesn't ever really go away.
1: Oder? Diese ganzen Rockgenres miteinander zu vereinen, das kriegt wahrscheinlich heutzutage keine Band ehrlicher und besser hin als Social Distortion. Und Frontmann Mike Ness, der hat sich spätestens jetzt zu Lebzeiten schon eingereiht in der Ruhmeshalle der Kultfiguren, direkt neben Johnny Cash, Lemmy und Joey Ramone. Born to Kill von Social Distortion ist euer Album der Woche hier auf Rockantenne.

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Die Happy sind zurück. Die Single All I Ever Wanted von Die Happy ist neu auf Rockantenne.

0: Julie Redford hier aus der Rockantenne Frühschicht, oder sollte ich besser sagen?
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0: 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Also, jetzt wisst ihr Bescheid. 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
2: Ich bin Katrin Steinberger. Bundesjustizministerin Hubig will das Kinderschaftsrecht ändern, damit es bei getrennten Eltern weniger Streit gibt. Ein Vorschlag ist, wer gerade das Kind betreut, soll bei Alltagsentscheidungen allein bestimmen dürfen, ohne den Ex-Partner fragen zu müssen. Außerdem soll es kein Umgangsrecht mehr geben, wenn ein Elternteil gewalttätig gegenüber dem anderen war. Deutschland ist aktuell als Urlaubsziel richtig beliebt. Hotels und Pensionen haben im März einen starken Anstieg bei den Übernachtungen erlebt. Insgesamt waren es rund 34 Millionen. Das sind über 3% mehr als im März 2025. Diana Kamer, woran liegt denn das?
3: Urlaub machen, ohne ins Ausland zu reisen, boomt weiter, zeigen die Zahlen. Mehr als 28 Millionen Übernachtungen waren im März inländische Gäste. Gefragt waren vor allem die deutschen Skigebiete und die Küsten. Bei Gästen aus dem Ausland sank die Zahl der Übernachtungen dagegen leicht, was aber auch an den Wintermonaten liegen könnte. Traditionell reisen vor allem im Frühjahr und Sommer viele von auswärts nach Deutschland.
2: Bundesfinanzminister Klingbeil will den Kampf gegen Geldwäsche verbessern, aber keine neue Behörde dafür schaffen. Pläne für ein eigenes Bundesamt sind damit endgültig vom Tisch. Stattdessen soll die zentrale Stelle für Geldwäschebekämpfung beim Zoll bleiben. Sie soll aber unabhängiger werden und mehr Befugnisse bekommen. Spezialisierte Zolleinheiten sollen bundesweit große Geldwäschefälle verfolgen, so das Redaktionsnetzwerk Deutschland. Die amerikanische Profi-Football-Liga NFL kommt auch dieses Jahr wieder nach München und jetzt steht auch fest, wann. Am 15. November spielt das Team der Detroit Lions in der Arena in Fredmaning. Beginn der Partie soll um 3:30 Uhr nachmittags sein. Gegen wen es für die Lions im Germany Game geht, wird morgen bekannt gegeben.

Für ein One-Hit-Wonder haben The All-American Rejects aber verdammt viele Hits vorzuweisen. Jetzt kommt ein weiterer hinzu. King Kong. Und der ist neu auf Rockantenne.

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1: Steinberger. Der Koalitionsausschuss befasst sich heute mit der Steuerreform und die klappt nur, wenn zum Beispiel Spitzenverdiener mehr belastet werden, sagt SPD-Chef und Finanzminister Klingbeil. Nur so könnten Menschen mit mittlerem Verdienst entlastet werden. Unionsfraktionschef Spahn schlägt im Podcast Table Briefings vor, einfach pauschal Subventionen und Steuervergünstigungen zu kürzen, und zwar um 5%. Das Bundesfinanzministerium warnt vor neuen KI-Programmen, die als Cyberwaffe genutzt werden könnten. Die Software Claude Mathers von Anthropic findet automatisch Schwachstellen in Computern und liefert gleich die passenden Werkzeuge für Angriffe mit. Bisher dürfen nur bestimmte Organisationen dieses Tool nutzen. Das Ministerium fordert jetzt Banken und andere Finanzfirmen auf, ihre Sicherheit zu verbessern. Ein 17-Jähriger soll in Hamburg einen Terroranschlag geplant haben. Die Polizei hat ihn deshalb festgenommen. Nach Angaben der Generalstaatsanwaltschaft soll sich der Syrer von der Terrorgruppe Islamischer Staat inspiriert haben lassen. Mögliche Ziele waren ein Einkaufszentrum, eine Bar oder eine Polizeiwache. Der Jugendliche ist demnach schon am Donnerstag verhaftet worden. Die Deutsche Bahn will sich in Zukunft mehr aufs Bahnfahren konzentrieren und weniger auf andere Geschäfte wie Fahrrad- oder Mietwagenverleih. Angebote für die sogenannte erste und letzte Meile soll es nur noch geben, wenn sie auch wirklich Geld bringen, sagt Bahnchefin Palla dem Stern jetzt. Bahnbauprojekte im Ausland, wie zum Beispiel in Indien oder Uruguay, sollen mittelfristig komplett wegfallen.
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Ende Mai erscheint das neue Album von Shinedown und die bisherigen Singles machen Lust auf mehr. So auch das heftige Safe and Sound. Und das ist neu auf Rockantenne.

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1: Die neue Scheibe von Social Distortion, Born to Kill. Das war eine wirklich schwere Geburt, dieses Album.
2: There's two songs.
3: Da sind über 30 Jahre alte Songs aus Demos der White Light Scheibe dabei.
2: 30 years old.
1: 15 lange Jahre sind seit der Vorgängerplatte vergangen. Aber Leute, das Warten, das hat sich aber mal sowas von gelohnt. Sänger und Gitarrist Mike Ness und seine Gang geben euch wirklich alles, was die Kultband seit Ende der 70er ausmacht. Eine gute Schippe Punkrock, Rock'n'Roll und auch Country müsst ihr euch unbedingt reinziehen.
3: Es geht um unsere Karriere, unseren rebellischen Geist und die Feststellung, dass dieses Rebellische nie endet.
2: Realizing that it doesn't ever really go away.
1: Cool, oder? Diese ganzen Rockgenres miteinander zu vereinen, das kriegt wahrscheinlich heutzutage keine Band ehrlicher und besser hin als Social Distortion. Und Frontmann Mike Ness, der hat sich spätestens jetzt zu Lebzeiten schon eingereiht in der Ruhmeshalle der Kultfiguren, direkt neben Johnny Cash, Lemmy und Joey Ramone. Born to Kill von Social Distortion ist euer Album der Woche hier auf Rockantenne.

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Da sagt noch einer, ein Basslauf und ein Gitarrensolo können heutzutage nicht mehr faszinieren. Europe sind zurück. One on One ist die erste Single aus ihrem kommenden Album Come This Madness. Und neu auf Rockantenne.